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1: Eva Under Fire, Villainous. Mit ihren ersten beiden Alben flogen Eva Under Fire noch unterm Radar der Rock-Öffentlichkeit. Das änderte sich mit Love, Drugs and Misery im Jahr 2022. Eine erste größere Duftmarke war gesetzt. Jetzt melden sich die Detroiter mit Villainous zurück. Und obwohl es nicht ganz so bösartig ist, wie der Titel vielleicht verspricht, ein Sommeralbum ist es jetzt auch nicht gerade. Vielmehr haben wir es erneut mit einem bockstarken Modern-Rock-Album zu tun. Nur mit dem Unterschied, dass Eva Under Fire noch schneller auf den Punkt kommen und somit noch intensiver als auf dem Vorgänger klingen. Und dass die Jungs und das Mädel Songs schreiben können, darüber brauchen wir es gar nicht zu diskutieren. Unser Album der Woche auf Rockantenne Hamburg, Villainous von Eva Under Fire. Und hier kommt jetzt ein Song daraus.

0: Mittwoch. Das heißt, einmal die Stunde gibt's Geschenke für euch und die haben's in sich. Wir schicken euch morgen einmal die Stunde in den Weingarten 26. Den gibt es schon seit 3 Jahren am Spielbudenplatz. Jetzt aber auch als Pop-Up-Weingarten 26. Und zwar richtig schön in Winterhude am Goldbeek-Ufer.
1: Da kannst du mit dem Boot ranfahren, ne?
0: Genau so. Es gibt auch Service am Boot. Also ihr könnt mit dem Stand-Up-Paddleboard vorbeifahren, euch einen Flammkuchen und ein Glas Wein darauf bestellen und einfach richtig schön in der Sonne abchillen. Egal ob im Weingarten 26, davor im Wasser. Das macht ganz viel Spaß und heute schicken wir euch genau dorthin.
1: Wein und Flammkuchen gehen natürlich auf unseren Nacken hier. Sicher, ne? Das ist der Schmittwoch. Obwohl Schmidt im Urlaub ist, das finde ich schon super.
0: Unglaublich.
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3: Ich bin Yves Simon. Und wieder haben die USA jetzt in der Nacht militärische Ziele im Iran angegriffen, auch in der Hauptstadt Teheran. Das war jetzt schon längere Zeit nicht mehr der Fall. Das US-Kommando erklärt, dass es bei den Angriffen vor allem darum gegangen sein soll, Irans Fähigkeiten einzuschränken, Handelsschiffe in der Straße von Hormus anzugreifen. US-Präsident Trump hatte vorher neue Schläge gegen den Iran angekündigt. Beim Test neuer KI-Modelle des ChatGPT-Entwicklers OpenAI hat eine Software eigenständig wie ein Hacker gehandelt und Computersysteme der KI-Plattform Hugging Face angegriffen. Die KI sollte eigentlich nur Sicherheitslücken für einen Standard-Cybertest ausnutzen, ist dann allerdings aus der Testumgebung ausgebrochen, hat sich Zugang zum Internet verschafft und bislang unbekannte Schwachstellen und auch noch gestohlene Zugangsdaten dabei verwendet. Der Zwischenfall gilt als warnendes Beispiel dafür, wie gefährlich autonome KI Cyberangriffe werden können. Immer mehr Fahrzeuge sind rund um den Globus unterwegs, aber die Zahl der Verkehrstoten ist gesunken. Sie ist seit 2011 um 21% runtergegangen, obwohl in diesem Zeitraum mehr als 1 Milliarde Fahrzeuge neu auf die Straßen gekommen sind. Das berichtet die Weltgesundheitsorganisation. Christiane Ulrich berichtet wiederum für uns aus Genf.
4: Die Zahl der Unfälle ist deutlich zurückgegangen, unter anderem wegen Tempolimits und Sicherheitsstandards für Fahrzeuge. Ein Phänomen der Neuzeit verändert die Statistik allerdings. Der Boom von Lieferservices für Essen und alles Mögliche, der hat die Zahl der Motorräder innerhalb von rund 15 Jahren weltweit verdreifacht. Und Unfälle mit Todesfolge und Verletzungen damit, die machen inzwischen fast 1/3 aller Unfälle aus.
3: Wir schauen zur Tour de France. Da ist Radprofi Florian Lipowitz nach einem schweren Sturz im Einzelzeitfahren bei der Tour ausgeschieden. Der Vorjahresdritte war bisher in der Gesamtwertung auf Rang 5 und die deutsche Hoffnung. Jetzt allerdings kann er die Tour natürlich mit seinem Schlüsselbeinbruch nicht weiter fortsetzen.
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6: Ich bin Yves Simon. Frankreich führt als erstes Land in der EU ein Social-Media-Verbot für Kinder und Jugendliche unter 15 Jahren ein. Nach dem Senat hat am Abend auch die Nationalversammlung das Gesetz verabschiedet. Anfang September soll es auch schon in Kraft treten, direkt nach dem Ende der französischen Sommerferien. Ohne Strafen für Eltern oder Kinder. Die Plattformen selbst müssen technische Altersgrenzen einführen. Das Ganze soll so ablaufen: Nach den Ferien können die Kids dann keine neuen Accounts mehr anlegen. Alle, die schon einen haben und 14 Jahre oder jünger sind, werden dann zum Jahreswechsel gesperrt. Die Deutsche Bahn plant ja ein Alkoholverbot an allen Bahnhöfen bundesweit und das wird jetzt kontrovers diskutiert. Der Drogenbeauftragte der Bundesregierung unterstützt das Vorhaben, das ist der CDU-Politiker Streeck. Er verweist in der Rheinischen Post auf die Gesundheitsgefahren und er sieht auch einen Gewinn für alle, wenn sich Reisende sicherer und vor allem auch wohler fühlen. Andere Politiker von Union und SPD stellen aber jetzt schon klar, die Polizei jedenfalls kann das Alkoholverbot nicht durchsetzen. Sie verweist auch auf fehlendes Personal. Wegen der neuen Eskalation im Nahen Osten sind Öl- und Spritpreise bei uns in Deutschland deutlich gestiegen. SPD-Generalsekretär Klüssendorf fordert deswegen in der neuen Osnabrücker Zeitung einen Spritpreisdeckel und er verweist auf Länder wie Belgien oder Luxemburg. Die haben so etwas schon seit Jahren. Deutschland gilt Klüssendorf zufolge als Paradies für die Mineralölkonzerne. Ausverkauft und das 5 Wochen vor dem Start. Die Computermesse Gamescom gibt keine Tickets mehr aus. Im letzten Jahr waren 357.000 Besucher da und auch in diesem Jahr werden es nicht mehr. Viele finden es nämlich jetzt schon zu voll.
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0: Guten Morgen am Mittwoch. Das wird hier gleich die Frühschicht auf Rockantenne Hamburg. Und wir starten gleich mal schön mit Weedle. Yeah. Und dann so viele großartige Geschenke den ganzen Morgen für euch am Mittwoch. Was? Das hört ihr gleich hier auf Rockantenne Hamburg.
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4: Ich bin Sophie Gareis, es ist 5 Uhr, guten Morgen. In Hamburg ist Ilka Seeler, die Ehefrau von HSV-Idol Uwe Seeler, im Alter von 89 Jahren im engsten Familienkreis beigesetzt worden. Genau 4 Jahre nach dem Tod des früheren Nationalspielers. Die Profis des Hamburger SV legten im Trainingslager in Österreich eine Gedenkminute ein. Als erstes Land in der EU hat Frankreich jetzt ein Social-Media-Verbot für Kinder und Jugendliche verhängt. Es gilt für alle unter 15 Jahren und soll nach den Sommerferien, also ab September, greifen. Überprüft werden soll das Alter von den Social-Media-Plattformen selbst, also von Instagram, TikTok und Co. Das Verbot gilt ab 1. September an für neu eingerichtete Konten und ab Anfang 2027 dann für bestehende Konten. Die USA haben die 11. Nacht in Folge Ziele im Iran angegriffen. Auch in der iranischen Hauptstadt Teheran waren Explosionen zu hören. Die Flugabwehr dort wurde aktiviert. Die USA wollen mit den Attacken die Möglichkeiten des Irans schwächen, Handelsschiffe in der Straße von Hormuz angreifen zu können.
0: Danke, Sophie. Gleich Weedles, jetzt das Rockantenne Hamburg-Wetter mit Lilly. Guten Morgen.
5: Ja, guten Morgen. Hat's euch gefallen gestern? 23 Grad und Sonne. Mir schon, dir
0: ja.
5: Auch.
0: Ja. Mittag gegessen, draußen.
5: Toll,
0: ja.
5: Genau, super. Wie wir es gern haben, brauchen wir uns gar nicht dran gewöhnen, denn die nächsten 3 Tage, die sind tatsächlich wieder so ein bisschen mittelmäßiger. Aktuell 15 Grad draußen gemessen, viele Wolken, vor allem in Schleswig-Holstein gerade ein bisschen Regen zwischen Neumünster und Hamburg bei 14 Grad. Viel nass in Lüneburg, bei euch sind es auch 14 Grad, heute maximal 19 und es ist total wechselhaft. Sonne, Wolken, aber auch eine ganze Menge Regen dann doch immer wieder mit dabei. Morgen auch nur 19 Grad, dafür wieder mehr Sonne. So richtig schön warm wird es dann wohl erst kurz für einen Tag am Samstag wieder.
0: Okay, behalten wir das im Auge.
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0: Achtung Autofahrer, A24 in Richtung Schwerin, in Höhe Jenfeld, eine ungesicherte Unfallstelle. Wenn ihr was habt heute Morgen, wir freuen uns über euren Durchruf 0800 168 666. Gute und sichere Fahrt.
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0: Schmidt hat weiterhin verdienten Sommerurlaub. Ich bin Lars vom Nachmittag.
5: Wir machen Ferienlager. Guten Morgen.
0: Aber trotzdem wird es ja den Schmidtwoch heute geben. Hört ihr noch?
5: Sicherlich.
0: Ich sag nur Essen und Trinken.
5: Ja,
0: das wird schön für euch. Bis 10 Uhr stündlich. Lasst euch überraschen. Jetzt schon mal, wie versprochen hier.
5: Die Wheaters mit Teenage Dirtbag. 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

0: Schön. Are You Speedwagon in der Frühschicht auf Rockantenne Hamburg um 5.10 Uhr. Guten Morgen.
1: Guten Morgen.
0: Jetzt Ozzy Osbourne. Es ist schon wieder ein Jahr
1: krass,
0: her,
1: oder?
0: Dass er gestorben ist. Das war so ein trauriger Tag. Wir hatten auch den Schmidt-Woch gemeinsam, ich hier als Urlaubsvertretung für Schmidt. Und wollten euch eigentlich und haben euch stündlich schöne Sachen geschenkt, aber mussten auch wirklich immer diese traurige Nachricht durchgeben.
1: Echt ein Spagat vor einem Jahr, ne?
0: Ozzy Osbourne gestorben. Also auch heute wissen wir jetzt nicht so ganz genau, ja, aber guck mal hier. Rockantenne Hamburg-Hörer Andreas, der fasst das eigentlich ganz gut zusammen.
2: Ich glaube, er hätte jetzt nicht gewollt, wenn wir hier irgendwie in Trauer verfallen, ne? Sondern ich glaube eher das Gegenteil. Party machen ist, glaube ich, eher seins.
0: Das auch hier.
1: Würden wir unterschreiben.
0: Gute Devise für den heutigen Tag. Schöne Ozzy Osbourne-Songs auf Rockantenne Hamburg. Wir starten mal mit diesem hier.
1: Shot in the Dark auf Rockantenne Hamburg. Jetzt um 11 Minuten nach 5. Rock weiterhin in Peace, Ozzy.

0: Den Song habe ich persönlich für mich wirklich wieder so ein bisschen selber wiederentdeckt.
1: Die
0: Wallflowers,
1: ne?
0: Oder?
1: Ja, ganz
0: schön
1: gemütlich.
0: In der Frühschicht auf Rock in Hamburg, 5.20 Uhr. Gleich Billy Joel, jetzt Happy Birthday.
2: Holiday!
1: Ja. Wir haben Grund zu feiern. Der wohl legendärste Friesenjung der Welt, Otto Waalkes, feiert heute seinen stolzen 78. Geburtstag. Alles, alles Gute. Ja, in diesen 78 Jahren ist Otto zwischen Olifanten und Zwergenschach ab und zu auch mal tatsächlich so ein bisschen in die Rockszene abgedriftet. Zum Beispiel in den 70ern, da hat er in der legendären WG der Villa Kunterbund gelebt.
0: Krass,
1: zusammen,
0: ne?
1: Mit
0: Udo Lindenberg. Westernhagen auch, ne?
1: Geil, ja, oder? Cool. Da gibt es ja diese legendäre Geschichte, dass einer von denen oben war, gebadet hat und das Wasser dann durchgetropft ist und überall. Ein bisschen Chaos-WG auch.
0: Party.
1: Absolut. Und die beiden haben ihn vielleicht auch zu seinen berühmten Rockcovern inspiriert. Billy Joel, die Stones, Steppenwolf, alle mit dabei. Kennt ihr schon Auf dem Heimweg wird's hell?
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1: Ach. Haben meine Schwester und ich uns dazu damals totgelacht. Ging euch und euren Kindern vielleicht auch so. Ich meine, es sind ja Generationen, die ihr bis heute mitreißt. Wahnsinnig. Also wir sagen alles, alles Gute, Otto. Dein Geburtstagslied, das musst du jetzt nicht selber trällern. Das übernehmen Billy Joel mit We Didn't Start the Fire oder auch Wir haben Grund zum Feiern. Rappachtönung, Calvados, Tequila.
0: Das hast du gut drauf.
1: Das könnte ich jetzt mitmachen. Ja. Aber mach das Mikro vorher aus.
0: Ich mach aus.

0: Gute Gitarren von ZZ Top in der Frühschicht auf Rockantenne Hamburg.
1: Guten
0: gleich
1: Morgen.
0: Halb sechs.
2: 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Und das gibt's gleich für euch.
0: Wie ist denn mit so ein bisschen Sommer heute Morgen?
3: Ja, hätten wir was. Das ist unser Sommerrocksong der Stunde von Bryan Adams.
0: Und kleine Barkassenfahrt mit Stück.

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4: Ich bin Sophie Gareis. Es ist 5:30. Guten Morgen. Nach jahrelangem Umbau wird das Geburtshaus von Adolf Hitler im österreichischen Braunau ab sofort vom Staat genutzt. Heute wird darin ein neues Polizeizentrum eröffnet. Mit dem Schritt will Österreich verhindern, dass das Haus an der Grenze zu Bayern weiter als Anziehungspunkt für Neonazis dient. Verdächtige können ab sofort dann direkt von der Polizei überprüft werden. Eine große Mehrheit der Menschen in Deutschland findet den Rücktritt von Unionsfraktionschef Spahn gut. Über 80% halten es für den richtigen Schritt, wie eine YouGov-Umfrage zeigt. Spahn und sein Mann hatten vergangene Woche bekannt gegeben, dass sie mit Hilfe einer Leihmutter aus den USA Eltern geworden sind. In Deutschland gilt ein Verbot für Leihmutterschaft. Ist im Allgäu ein Bär unterwegs? Die Hinweise darauf verdichten sich. Jetzt wurden Kotspuren gefunden, die von einem Bär stammen könnten. Das Bayerische Landesamt für Umwelt untersucht die Exkremente. Landwirte sind aufgerufen, ihre Tiere nachts in den Stall zu bringen. Ausflügler sollen keine Essensreste und keinen Müll zurücklassen.
0: Gleich, Brian Adams, jetzt das Rockantenne Hamburg-Wetter.
5: Es ist richtig nicht so schön draußen gerade. 15 Grad messen wir hier in Hamburg in der Innenstadt. Es gibt Regen so nördlich, im nördlichen Hamburg und auch nördlich von Hamburg, also Schleswig-Holstein bei euch. Recht viel Regen zum Beispiel in Elmshorn bei 14 Grad. Bei euch in Buchholz auch 14 Grad. Es ist trocken, aber bewölkt und der Tag ist heute total wechselhaft. Sonne, Wolken, Regen. Da wird alles mit dabei sein bei maximal 19 Grad.
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0: Straßen sehen noch ruhig aus. Blitzer, Norderstedt, Oatby und Wixtonstraße beidseitig. Danke Max fürs Bescheidsagen. 0800 168 666. Bei Lilly im Wetter hält sich der Sommer leicht zurück. Hier dreht er jetzt voll auf.
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0: Geht immer. Brian Adams, moin.

0: Mix hier in der Frühschicht auf Rockantenne Hamburg mit Boat on the River. Und damit haben wir jetzt am Goldbeck-Kanal angelegt.
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0: Das kannst du mal sagen. Und das, obwohl Schmidt immer noch im Sommerurlaub ist. Heute gibt's lecker Essen und Trinken.
2: Absolut. Wir schicken euch nämlich in den Weingarten 26 Pop-Up am Goldbeck-Kanal. Vielleicht kennt ihr den Weingarten 26 auf St. Pauli schon.
0: Ja, da waren wir ja letzte Woche auch.
2: Genau. Gibt's das Ganze auch richtig, richtig hübsch. Ich bin schon vorbeigefahren in Winterhude direkt am Goldbeck-Kanal. Ja,
0: da freut man sich schon auf euch.
3: Ich bin Alex, der gastronomische Leiter vom Schmidts Tivoli, verantwortlich für alle Gastronomien, die dazugehören. Und dazu gehört auch neuestens der Weingarten Pop-Up 26.
0: Ja, erklär doch mal, wie sieht das aus?
3: Der Weingarten 26 ist einfach eine Sommeroase, wo die Leute sich wohlfühlen können, gemütlich sitzen können, mal weg vom Trubel und einfach in Ruhe ein Glas Wein mit einem leckeren Flammkuchen genießen kann.
0: Schön. Klingt nach mal mehr im Sommer. Und du hast gesagt, man kann da tatsächlich mit dem Boot ein bisschen
2: anlegen. Natürlich, ja? Mit einem Schlauchboot, Tretboot, Stand-Up-Paddleboard, was auch immer ihr gerade so als fahrbaren Untersatz in der Alster habt. Damit könnt ihr anhalten und euch da bedienen lassen. Das ist wirklich herrlich. Also wir würden euch einladen auf Flammkuchen und Wein und einen ganz tollen Nachmittag. Einfach jetzt durchrufen unter der 0800 168 666.
0: 0800 168 666. Dazu der beste Rock nonstop. Hört mal. Das hier werden die Three Doors Down auf Rockantenne Hamburg. Aha.

0: The Black Crowes in der Frühschicht, Rockantenne Hamburg. 10 vor 6 haben wir es.
1: Guten Morgen. 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
0: Ihr seid eingeladen. Lecker essen und trinken.
2: Im Weingarten 26 in Winterhude. Wer ist denn dran und möchte mit moin?
3: Guten Morgen, hier ist Roland. Hallo.
0: Hallo, Roland. Roland. Kannst du jetzt um die Zeit schon Flammkuchen vertragen? Wie sieht's so aus? Kannst du sowas Herzhaftes am frühen Morgen?
3: Ja, kann ich. Wir schon früh waren, also insofern, oder schon lange, das kann ich sowas schon was tragen.
2: Gut. So früh hat der Weingarten 26 aber noch nicht auf. Wir würden dich aber total gerne zum Feierabend hinschicken, denn der Weingarten 26 begrüßt dich natürlich gerne. Und
0: eine Flasche Wein kriegst du auch noch
2: oben drauf.
0: Bitte dich.
3: Super, das ist schön. Da freue ich mich schon.
2: Füße ins Wasser hängen lassen vorne am Steg, es ist wirklich ganz idyllisch.
3: Super, da freuen wir uns.
0: Vorfreude und jetzt rein in diesen Schmittwoch mit Joan Jett und den Blackhearts. Bist du bereit abzurocken hier?
3: Ja, natürlich.
0: I love Rock'n'Roll.

0: Danke an Muse, souverän hier abgeliefert in der Frühschicht auf Rock Antenne Hamburg um 6:02.
1: Gleich wichtiger Bestandteil dieser Frühschicht und zwar unsere AC/DC-Garantie.
0: Wir haben alle Songs, gleich gibt's den hier.
1: Seeker.
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11: Ich bin Sophie Gareis, es ist 6 Uhr, guten Morgen. Die Zeugen Jehovas planen für August einen großen Kongress in Hamburg. An 3 Tagen, vom 14. bis 16. August, werden im Volksparkstadion rund 75.000 Besucher erwartet. Unter ihnen 5.000 Delegierte aus 25 Ländern. Mit dem internationalen Kongress wollen die Zeugen Jehovas an eine Versammlung auf der Hamburger Moorweide vor 80 Jahren erinnern. Frankreich schiebt Kinder und Jugendliche einen Social-Media-Riegel vor. Ab September gibt es ein Verbot für soziale Medien für alle unter 15 Jahren. Erstmal nur für neu eingerichtete Konten, ab Anfang 2027 dann auch für bestehende. Frankreich will, dass die Social-Media-Plattformen selbst das Alter mit bestehenden Techniken überprüfen. Ob sie das wirklich tun, ist aber unklar. Laut EU dürfen Länder wie Frankreich den Plattformen gar keine zusätzlichen Pflichten auferlegen. Union und SPD sehen beim geplanten Alkoholverbot an den deutschen Bahnhöfen vor allem die Deutsche Bahn in der Pflicht. Sie müsse ihre Sicherheitskräfte aufstocken, so SPD-Politiker Sebastian Fiedler. Die Bundesarbeitsgemeinschaft Wohnungslosenhilfe befürchtet Folgen für obdachlose Menschen mit Alkoholsucht. Ein Verbot verändere nicht ihre Lebenslage, sondern verdränge sie lediglich aus dem Blickfeld.
0: Danke, Sophie. Und jetzt nach...
9: Warte!
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0: Ausverkauft, sagst du, Lilly?
1: So sieht's aus. Also wenn ihr kein Ticket habt, dann geht's nicht ab nach Wacken. Denn jetzt ist wirklich Sense, hat der Veranstalter bekannt gegeben. Alle Tickets für das 35. Wacken sind vergriffen. Erst vor ein paar Tagen wurde heiß diskutiert, warum das Festival dieses Jahr nicht schon viel früher ausverkauft sei. Im Vergleich mal, ne? 2023 zum Beispiel, war das Festival nach wenigen Stunden ausverkauft und auch im letzten Jahr schon nach nur 2 Monaten. Das Wacken Open Air findet vom 29. Juli bis zum 1. August in Wacken statt und jetzt auch genauso voll wie sonst auch immer.
0: Wenn heute Wacken wäre, wie wäre denn das Wetter, Lilly?
1: Ja, also ich sag mal so, für Wacken wäre es tatsächlich ganz in Ordnung. Ne? Da seid ihr ja Kummer gewohnt. 19 Grad, wechselhaft, Sonne, Wolken und ein bisschen Regen. Das gab's schon viel, viel schlimmer. Das ist das, was heute hier in Hamburg auf euch wartet. Aktuell 14 Grad gemessen in der Sternschanze am Schulterblatt, 14 Grad in Stade und 14 Grad in Lübeck. Ansonsten ja, auch Schleswig-Holstein immer mal wieder ein bisschen Schauer mit am Start. Es wird dann morgen wieder trockener.
0: Gleich AC/DC.
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0: Vorher noch ein defekter LKW, vorsichtig fahren, A1 Hamburg in Richtung Lübeck, betroffen hier die Ausfahrt Billstedt. Gute und sichere Fahrt.
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0: Moin.
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1: Guten Morgen.
0: Vergiss mir nie die AC/DC-Garantie. Das hat mir Schmidt auch diesmal als Urlaubsversicherung dagelassen. Absolut. Na? Los geht's.
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0: Song. Nur gute Songs.
1: Ja.
0: Um nicht zu sagen, der beste Rock nonstop mit den New Radicals auf Rockantenne Hamburg. Um genau 6:12.
1: Guten Morgen.
0: Gleich Classic Rock von The Police jetzt.
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0: los hier in der Frühschicht auf Rockantenne Hamburg. Das ist der Schmittwoch um 20 Minuten nach 6.
1: Guten Morgen.
0: Schon wieder ein Jahr her. Wahnsinn. Heute vor einem Jahr ist Ozzy Osbourne verstorben.
1: Ja, da waren Trauriger wir auch Tag zusammen hier morgens tatsächlich.
0: War auch ein Schmittwoch.
1: Und es war krass irgendwie. Genau, Schmittwoch war natürlich irgendwie gute Laune. Dann hatten wir wieder Ozzy. Viele von euch haben durchgerufen und auch gesagt, was sie davon halten. Viele traurige Hörer von euch am Start. Also das war schon ein Tag, der uns in Erinnerung bleibt.
0: Heute wollen wir ihn und seine Musik feiern, ja, gemeinsam mit euch.
2: Weil Ozzy einfach eine unvergleichbare, tolle Stimme hat. Diese Stimme begleitet mich mein Leben lang.
3: Weil einfach seine Stimme grandios ist und total gut zu Heavy Metal und Rock passt.
0: Jetzt auch hier zu hören in diesem Kracher-Song. Der zweite Ozzy Osbourne-Song, heute Morgen schon. So geht es den ganzen Tag hier. Und jetzt ist Zeit für Crazy Train in der Frühschicht.
1: Guten Morgen, Rockantenne Hamburg hier.

0: unvergessen. Ozzy hier in der Frühschicht. 6:45.
1: 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Und das gibt's gleich für euch.
2: Es wird sommerlich mit Sheryl Crow.
0: Und beste Gitarren von Green Day. Der beste Rock nonstop. Gleich wieder um 6:45 hier auf Rockantenne Hamburg. Und heute Abend, da kümmern wir uns wieder um den Rocknachwuchs. Oh, das ist ja eure Chance als Band, mit eurem Song ins Radio zu kommen. So geht's.
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14: Ich bin Sophie Gareis. Es ist 6:30. Guten Morgen. Seit Tagen steigen die Spritpreise bei uns in Deutschland wegen des Iran-Kriegs wieder an. SPD-Generalsekretär Klüsendorf fordert deshalb einen Preisdeckel für Benzin und Diesel. Er schließt auch neue Schulden dafür nicht aus. Der Neuen Osnabrücker Zeitung sagt Klüsendorf, viele Menschen seien längst am Limit. Gleichzeitig gelte Deutschland als Paradies für Mineralölkonzerne. Die EU stellt die Unterstützung für die Kunstbiennale in Venedig ein. Grund ist die umstrittene Teilnahme Russlands in diesem Jahr. Die 2 Millionen Euro Zuschuss fallen deshalb weg. Die Leitung der Kunstbiennale hat angekündigt, gegen die Streichung der Zuschüsse vorgehen zu wollen. Die Kunstbiennale in Venedig zählt zu den wichtigsten internationalen Ausstellungen zeitgenössischer Kunst. Kostenlos planschen. In diesen Genuss kommen jetzt Kinder und Jugendliche in Dresden. Ein unbekannter Gönner spendiert dort allen bis einschließlich 17 Jahren den Eintritt ins Freibad Vostra, und zwar die gesamten Sommerferien. Seinen Namen will der Spender allerdings nicht verraten. Einen ähnlichen Fall hat es vor einigen Wochen auch schon im hessischen Schwalmstadt gegeben.
0: Gleich. Sheryl Crow, jetzt das Rockantenne Hamburg. Wetter sieht noch nicht so sommerlich heute aus.
2: Nee, da muss noch ein bisschen was passieren. Es ist momentan sehr grau draußen. 14 Grad messen wir aktuell in Blankenese am Elbstrand, wo es auch noch regnet. In Schleswig-Holstein auch viel Regen unterwegs. In Elmshorn zum Beispiel bei 14 Grad ist es gerade nass. Niedersachsen noch eher trocken, 14 Grad. In Winsen an der Luhe kein Regen. Es wird heute im Laufe des Tages alles wieder dabei sein. Sonne, Wolken, Regen wechseln sich ab. Also 19 Grad maximal. Ist jetzt nicht so richtig das Mitte-Ende.

0: Juli-Wetter, aber das kommt dann zum Wochenende wieder.
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2: Mit einer Sperrung betroffen die A23 Heiden Richtung Hamburg, nach Unfall gesperrt zwischen Itzehoe Nord und Itzehoe Mitte. Und Blitze habt ihr gemeldet aus Norderstedt von der Oldby in Wixton Straße beidseitig. Danke Max, gute und sichere Fahrt.
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2: Wir haben den Sommer hier im Programm. Hier ist Sheryl Crow jetzt.
0: Guten Morgen.
2: Ja, guck mal, wird gleich viel heller.

0: Green Day in der Frühschicht auf Rockantenne Hamburg. Guten Morgen.
1: Guten Morgen.
0: 20 vor 7 gleich Classic Rock von Gary Moore. Jetzt laden wir euch ein in den Weingarten Pop-Up 26 am Goldbeek-Kanal.
1: Jo,
0: lecker Wein
1: so
0: und
1: schön,
0: Flammkuchen.
2: Ja. 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
0: Alex ist der gastronomische Leiter vom Schmidts Tivoli. Die machen nämlich diese wunderbare Weinbar. Schönen guten Morgen.
3: Moin Lilly, moin Lado.
1: Guten Morgen. Sag mal, wenn wir jetzt alle zu euch in den Weingarten 26 kommen, hast du mal einen Tipp, was ist denn dein Lieblingswein?
3: Dieser ist für mich der Joker, ist ein Roséwein. Wuchtig, lecker, trocken, perfekt für einen Sommerabend als Kaltgetränk in der Sonne.
0: Das klingt gut. Muss natürlich auch was dazu essen. Ja, und Flammkuchen, können wir sagen, könnt ihr auch super. Habt ihr einige in der Auswahl, ne?
3: Es gibt einmal den ganz klassischen, den Elsässer Flammkuchen. Natürlich haben wir dann noch einen vegetarischen Flammkuchen und jeden Monat wechselnd, immer passend zur Saison, ein Special. Jetzt ist er gerade mit Porree, Schinken, Sauce Hollandaise, Schmand ist natürlich auch mit drauf und eine geheime Gewürzmischung.
0: Ja, so einen dürft ihr euch aussuchen. Eine Pulle Wein gibt es auch noch oben drauf.
1: Yes, wir laden euch ein in den Weingarten 26 nach Winterhude an dem Goldbeek-Kanal. Dafür müsst ihr jetzt einfach nur schnell durchrufen. 0800 1068 666 ist die Nummer.
0: Dazu der beste Rock Nonstop. Seid ihr bereit für Gary Moore?
1: Das sind wir.
0: Ja. Jetzt auf Rockantenne Hamburg.

0: Rise Against hier in der Frühschicht auf Rockantenne Hamburg.
1: Guten Morgen.
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1: Es gibt einen ganz, ganz tollen neuen, ich möchte sagen Hotspot in Winterhude. Und zwar den
0: Lilly kennt sich aus.
1: Weingarten 26. Ja, ich habe das vor 2 Wochen gesehen von der anderen Seite quasi. Dachte ich mir, hä, was ist denn da drüben so nett? Hier sitzen so viele Leute am
0: was
1: Wasser,
0: denn hier
1: am
0: so
1: Steg.
0: Gut?
1: Es gab Flammkuchen und Wein. Und genau dort schicken wir euch heute hin. Das ist nämlich der Weingarten 26 in Winterhude. Guten Morgen, wer möchte denn hin?
3: Guten Morgen, hier ist Peter.
0: Peter. Hallo.
1: Flammkuchen und ein guter Wein ist genau dein Ding.
3: Genau. Ich habe den Duft schon in der Nase.
1: Ach, das ist aber herrlich. Dann würden wir dich ganz herzlich einladen zum Weingarten 26 Pop-Up am Goldbeek-Kanal in Winterhude.
0: Viel Spaß dort.
3: Vielen Dank.
0: Sollen wir dich jetzt mal richtig wach machen hier mit den Rolling Stones?
3: Auf jeden Fall.
0: Ihr da draußen natürlich auch. Hier ist Satisfaction auf Rockantenne Hamburg.

0: Thunder in der Frühschicht auf Rock Antenne Hamburg. Wir sind am Schmittwoch. Guten Morgen. 7:03 und so geht es weiter in eurem Leben.
1: Nightwish sind dabei. Diese Stimme, einzigartig.
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10: Ich bin Sophie K. Reis. Es ist 7 Uhr. Guten Morgen. Die Hochsaison der Erdbeeren ist in Hamburg so langsam vorbei. Inzwischen haben noch 10% der insgesamt rund 240 Stände im Norden geöffnet. Der Rest der Verkaufshäuschen ist abgebaut. Die Verkaufszeit sei durch die Hitze verkürzt, weil die späten Sorten früher reif waren. Die Verkäufer sprechen von einer Durchschnittsernte. Als erstes EU-Land verhängt Frankreich jetzt ein Social-Media-Verbot für Kinder und Jugendliche unter 15 Jahren. Das hat das Parlament gestern entschieden. Das neue Verbot soll ab September gelten und von den Plattformen selbst kontrolliert werden. Die EU sagt allerdings, Länder wie Frankreich dürften TikTok, Instagram und Co. gar keine zusätzlichen Pflichten auferlegen. Das müsste auf EU-Ebene entschieden werden. Nachdem sie seit fast 17 Jahren dauerhaft krankgeschrieben ist, will die Bezirksregierung Düsseldorf eine Lehrerin in den Ruhestand schicken. Die wehrt sich jetzt aber dagegen und hat Klage beim Verwaltungsgericht eingereicht. Die Pädagogin hat seit 2009 nicht mehr unterrichtet und sich immer wieder neu krankschreiben lassen, ohne jemals vom Amtsarzt untersucht worden zu sein. Der Fall hatte in ganz Deutschland für Aufregung gesorgt.
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0: Die Stones ziehen mit den Beatles gleich, Lilly weiß mehr.
1: Ja, mit ihrem neuen Album Foreign Tongues haben die Rolling Stones ihr 15. Nummer-1-Album in den britischen Charts erzielt und ziehen damit mit den Beatles gleich. Das Album enthält die Zusammenarbeit mit Paul McCartney, Robert Smith, Steve Winwood und Chad Smith,
0: wow,
1: sowie Aufnahmen vom 2021 verstorbenen Stones-Schlagzeuger Charlie Watts. Die Band will das neue Album auch gern live auf Tour präsentieren. Außerdem schreibt Mick Jagger angeblich bereits wieder an 9 Songs, bestätigt ist das alles noch nicht. Also die Stones jetzt mit 15 Alben in England auf der 1. Hier bei uns sind es nur 14. Da fehlt ihnen das eine mit der Nummer 1. Aber nun ja, kann ja noch werden.
0: Das mit dem Sommerwetter kann ja auch noch werden. Gleich für euch Nightwish. Aber das entwickelt sich heute so ein bisschen, oder?
1: Ja, heute ist jetzt nicht unbedingt der allertollste Tag. Wir haben später 19 Grad und es ist sehr wechselhaft. Sonne, Wolken, Regen den ganzen Tag. Über jetzt gerade sind wir an dem Part des Tages, wo es sehr bewölkt ist und auch ziemlich nass stellenweise. 14 Grad, auch noch nicht so richtig dolle warm. Es regnet zum Beispiel gerade in Fußbüttel am Flughafen hoch bis Norderstedt. Es regnet aber auch in der Nähe von Sittensen bei 14 Grad. Dafür kommt auch schon die erste Sonne raus zwischen Hasefeld und Buxtehude und so bleibt das eben. 19 Grad heute maximal, später ist alles möglich. 5 Stunden Sonne sogar insgesamt. Morgen wird es dann zwar nicht wärmer, aber erstmal trocken und zum Wochenende hin wird es dann auch sommerlicher.
0: Achtung auf der A1.
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0: A1 Lübeck in Richtung Bremen, um genau zu sein. Da liegen nämlich Holzteile. Vorsichtig fahren zwischen Norderelbbrücke und Stillhorn. Und Achtung auch auf der A23, Heide in Richtung Hamburg. Da gab es vorhin einen Unfall, mittlerweile abgesichert. Zwischen Itzehoe Nord und Itzehoe Mitte, da habt ihr nur eine Spur frei und Platz. Und 0800 168 666, Rockantenne Hamburg-Hörer Bastian ist auch schon mit uns, mit einem frischen Blitzer. Moin.
5: Moin Lilly, moin Lalo. Na? A7 Richtung Süden, Höhe Volkspark, haben Sie wieder ein sehr verstecktes Dreibein aufgebaut. Rechte Spur, Tempo 60.
0: Gut gesehen, gute Weiterfahrt, schönen Tag.
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0: Guten Morgen. Schmidt hat noch einmal Sommerurlaub verdient, aber den Schmittwoch gibt es natürlich trotzdem. Klaro. Wir laden euch gleich wieder ein.
1: In den Weingarten 26 Pop-Up in Winterhude am Goldbeck-Kanal. Ganz wunderschön da.
0: Jetzt auch großartig. Nightwish zum besser wach werden hier in der Frühschicht.
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0: Der beste Rock-Ensemble mit Billy Idol, Rockantenne Hamburg hier.
1: Guten Morgen.
0: 6:35 gleich. Schön, dass ihr dabei seid. Gleich Rammstein und das hier wird euch auch freuen.
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0: Ja, ein lauer Sommerabend erwartet euch, oder?
1: Definitiv. Im Weingarten 26, kennt ihr vielleicht von St. Pauli, gibt's jetzt auch in Winterhude. Ganz idyllisch am Golfbeck-Ufer, da könnt ihr die Füße ins Wasser hängen lassen. Ja. Ihr könnt sogar mit dem Stand-Up-Paddleboard euch bedienen lassen, aber eben auch ganz gemütlich im Weingarten sitzen, ja. Flammkuchen und Wein genießen.
0: Ja, natürlich Wein und ihr wisst ja auch, unsere Rockstars öffnen gerne mal eine Flasche, oder Kollege Julian, sag mal?
3: Ja, ihr habt völlig recht. Dem einen oder anderen Rockstar dürstet es tatsächlich ganz gerne nach einem ganz anderen Standwein. Bein. Sting, Ex-Sänger und Bassist bei The Police zum Beispiel, der hat sich mit seiner Frau Trudy Ende der 90er satte 900 Hektar Weinanbaufläche gesichert. Und jetzt ratet mal, wie er einen seiner Weine genannt hat, ne?
1: Na klar.
3: Das war doch klar. Message in a Bottle. Ist ein guter Tropfen. John Bon Jovi macht Weinanbau auch zur Familiensache. Zusammen mit seinem Sohn Jesse nämlich. Mit ihm zusammen hat er einen südfranzösischen Rosé-Wein kreiert. Hampton Water heißt der. Das klingt immer lustig, wenn die den zusammen trinken. Das kann ich mir das gar nicht vorstellen. Besonders spannend finde ich noch den Wein von Maynard James Keenan, Sänger bei der Band Tool. Der baut seinen Wein einfach mal in der Wüste an. Ja, schmeckt bestimmt trocken. Nehmen wir mal ernst, ist bestimmt lecker. Aber ganz ehrlich, so ein paar Bäume und ein Kanal direkt schön beim Weingarten 26, da seid ihr schon echt verdammt gut aufgehoben, Leute.
0: Ja, mit uns bekommt ihr Flammkuchen und eine Buddel Wein, wenn ihr jetzt einfach anruft.
1: 0800 168 666.
0: Das ist der heutige Schmittwoch hier auf Frage Antenne Hamburg. Und das sind Rammstein. Guten Morgen.
1: Guten Morgen.

0: Der beste Rock Nonstop mit U2 um 7.22 Uhr. Moinsen, das ist die Frischicht hier auf Rockantenne Hamburg. Schmidt im Urlaub, Geschenke gibt's trotzdem.
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0: Heute geht's in Weingarten 26 Pop-Up am Goldbeek-Kanal. Wer möchte dabei sein?
2: Hallo, hier ist Tina.
3: Guten Morgen, Tina. Na, was kommt für dich auf den perfekten Flammkuchen?
2: Zwiebel, Creme Fraiche und Schinkenwaffel.
0: Und ins Glas?
3: Auf jeden Fall.
0: Weiß, Rot oder Rosé?
2: Weiß.
3: Also,
0: genauer Sommerabend
3: der
0: am Goldbeek-Kanal, super gewählt.
3: Du bekommst von uns genau das, einen Flammkuchen deiner Wahl mit einem schönen Glas Weißwein dazu, beziehungsweise eine ganze Flasche.
0: Ja.
3: Und das Ganze am Weingarten 26 Pop-Up am Goldbeek-Kanal in Winterhude.
0: Und du weißt ja, solltest du Bootbesitzer sein und so kannst du da auch selber mit dem Boot hinfahren.
3: Ja?
0: Ich sag nur, Sicherheitshalber.
2: Das bin ich leider nicht.
0: Ich auch nicht. Die haben auch einen guten Fahrradparkplatz für mich.
3: Das, definitiv.
0: Kann ich dir sagen. Dann viel Spaß, einen schönen Sommerabend. Wünsche dir Rockantenne Hamburg.
2: Herzlichen Dank euch beiden.
3: Gerne.
0: Jetzt wollen wir erstmal ein bisschen wach werden. Linkin Park hätten wir für dich.
2: Da bin ich sehr zufrieden mit.
0: Ja.

0: Lurup, Langenhorn und Linkin Park, hier ist die Frühschicht, 3:30.
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0: Regnet das hier gerade in der City?
2: Das regnet gerade ein
0: leichtes Rauschen hier in der Spitalerstraße.
2: Wir sollten dagegen ankämpfen und zwar mit unserem Sommerrocksong der Stunde. Und das ist mal wirklich ein ganz besonderer Sugar Ray mit Fly.
0: Cool.
2: Ja?
0: Der beste Rock nonstop. Und unser Lebensmotto anschaulich dargestellt von Queen. Gleich hier auf Rockantenne Hamburg.
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12: Ich bin Sophie Gareis. Es ist 7:30. Guten Morgen. Die USA haben die 11. Nacht in Folge Ziele im Iran angegriffen. Auch in der iranischen Hauptstadt Teheran waren Explosionen zu hören. Erstmals seit Beginn der jüngsten Eskalation. Auch die Flugabwehr wurde aktiviert. Die USA wollen mit den Attacken die Möglichkeiten des Irans schwächen, Handelsschiffe in der Straße von Hormuz anzugreifen. Union und SPD sehen beim geplanten Alkoholverbot an den deutschen Bahnhöfen vor allem die Deutsche Bahn in der Pflicht. Sie müsse ihre Sicherheitskräfte aufstocken, so SPD-Politiker Sebastian Fiedler. Ähnlich sieht es auch die Deutsche Polizeigewerkschaft. Nach dem Willen der Deutschen Bahn soll es in Zukunft bundesweit untersagt sein, auf Bahnsteigen oder in Bahnhofshallen Bier, Wein oder Schnaps zu trinken. Die Angebotsmieten haben sich in Deutschland zuletzt sehr unterschiedlich entwickelt. Während Mieter in Köln, Hamburg und Düsseldorf deutlich mehr zahlen müssen, sind die Mieten in Berlin zurückgegangen. Das zeigen Daten des Kiel-Instituts für Weltwirtschaft. In Köln ging es zum Beispiel um 6% nach oben, in Berlin um 0,8% nach unten.
0: Gleich Sugar Ray, jetzt das Rockantenne Hamburg-Wetter mit Lilly.
2: Ja, es ist nicht so richtig Juli-Richt draußen. Wir haben momentan Regen in und um Hamburg. Bei euch in Itzehoe 14 Grad Schauer. Hier in Hamburg ist es nicht ganz so viel, aber trotzdem 14 Grad, viele Wolken in Stade, das Gleiche. Im Laufe des Tages werden wir irgendwann bei 19 Grad angekommen sein. Später ganz durchwachsen, da kommt die Sonne auf jeden Fall auch raus. Also

0: der Tag hat seine schönen Momente, aber es kann halt auch immer mal wieder regnen.
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2: Straßen sehen momentan ganz gut aus. Kein Stau, kein Stop and Go, aber ein Blitzer. Danke an Rockantenne Hamburg-Hörer Bastian. Blitzer gesehen auf der A7 in Richtung Süden in Höhe Volkspark. Gut und sichere Fahrt.
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2: Moin.
3: Guten Morgen.
2: Sommer ein bisschen.

0: Classic Rock von Queen natürlich auf Rockantenne Hamburg. 7.38 Uhr, guten Morgen.
1: Guten Morgen.
0: Vielleicht fahrt ihr ja auch noch in den Urlaub mit dem Auto, mit dem Motorrad oder Wohnmobil. Kollege Schmidt, der hätte den richtigen Soundtrack für euch. Wirklich jeder Song eine Perle, möchte ich sagen.
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0: Mit dem Sago nach Monaco, ne?
3: So ungefähr, Moin, Schmidt. Moin.
4: Ich sag mal so, in Monaco ist ja alles ziemlich schickilacki, ne? Das kann man nicht anders sagen. Einen wunderschönen guten Morgen. Ja. Wir passen ja echt gar nicht so richtig hin. Deswegen haben wir uns gedacht, wir wollen einfach mal die Reichen und die Schönen auch mal ein bisschen in unsere Welt mitnehmen. Ich habe hier das Radio jetzt schon mal ganz laut gedreht. Und für alle jetzt auch in Hamburg, wenn ihr ganz laut dreht das Radio, dann können wir zusammen etwas erzeugen, nämlich etwas fürchterlich Lautes, und wir können die Welt ein bisschen schöner machen. Lasst es uns spüren hier bei unserem Roadtrip, denn wir wünschen uns heute Motorhead und Rock'n'Roll. Yeah. Könntest du den bitte spielen?
3: Oh, aber natürlich.
4: Ja, und dann sag auch nochmal, mach mal lauter.
3: Mach mal lauter.

0: 7.46 Uhr, das ist die Frühschicht hier auf Rockantenne Hamburg und vielleicht habt ihr diesen Satz auch schon mal in eurem Freundes- oder Bekanntenkreis gehört. Hätte ich damals nicht diese Knieverletzung gehabt, ja, ich wäre ja heute garantiert Profifußballer. Don Henley, genau. Mitgründer, Drummer und einer der prägenden Stimmen der Eagles, der ging das ähnlich. Erzähl mal, Lilly.
1: Der will in jungen Jahren unbedingt American Football Profi werden. Sein großer Traum aber, der zerplatzt, weil sein Trainer ihm sagt, dass er zu klein und auch ein bisschen zu schmächtig dafür ist. Auch Mensch, Don will trotzdem bei den Spielen dabei sein. Also tritt er der Marschkapelle bei, die Spiele seiner Mannschaft musikalisch begleitet. Und das zahlt sich aus. Er entdeckt neben seiner Liebe zum Football nämlich auch die Liebe zur Musik und stellt fest, dass er sich dabei sogar ziemlich gut anstellt. So gut, dass er dann später zunächst Drummer und einer der Leadsänger der Eagles wird und dann noch eine ganze Solokarriere hinlegt. Und in der Liebe, da kommen Rockstars doch tatsächlich noch besser an als Footballspieler, habe ich gehört. Heute feiern wir seinen 79. Geburtstag. Alles, alles Gute, Don Henley.
0: Jetzt mit dem besten Rock Nonstop. Hier ist The Boys of Summer auf Rockantenne Hamburg.

0: Classic Rock, Funny Hip Hop, bei der Frühschicht auf Rock Antenne Hamburg. Morgen, 4 vor 8.
1: Und gleich um kurz nach 8, Foreigner.
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14: Ich bin Sophie Gareis. Es ist 8 Uhr. Guten Morgen. Die Zeugen Jehovas planen für August einen großen Kongress in Hamburg. An drei Tagen, vom 14. bis 16. August, werden im Volksparkstadion rund 75.000 Besucher erwartet. Unter ihnen 5.000 Delegierte aus 25 Ländern. Mit dem internationalen Kongress wollen die Zeugen Jehovas an eine Versammlung auf der Hamburger Moorweide vor 80 Jahren erinnern. Die Benzinpreise steigen gerade schon wieder an. Deshalb hat der Generalsekretär der SPD, Tim Klüsendorf, einen Spritpreisdeckel gefordert. So wie ihn Luxemburg und Belgien schon seit Jahren haben. Deutschland gelte als Paradies für Mineralölkonzerne, sagte er der Neuen Osnabrücker Zeitung. Den Konzernen zuzusehen, wie sie Gewinne machen, könne perspektivisch kein Weg sein. Beim ChatGPT-Entwickler OpenAI ist es zu einem außergewöhnlichen Zwischenfall gekommen. Eine interne KI-Software ist da offenbar zum Hacker geworden. Sie hat sich eigenständig Zugriff zum Internet verschafft und ist dann in Computersysteme einer anderen KI-Firma eingedrungen. Experten warnen schon lange vor Cyberattacken mit KI-Software.
0: Danke, Sophie, und damit nach
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0: Könnte ich mir wohl noch ein Ticket kaufen?
1: Nein.
0: Für Bangli? Nein, okay. Thema beendet.
1: Die Antwort ist ganz klar. Es ist ausverkauft, wie die Veranstalter jetzt bekannt gegeben haben. 35. Mal Wacken, alle Tickets vergriffen. Die eigentliche Nachricht daran ist aber tatsächlich, dass es dieses Jahr so lange gedauert hat. Ja. Ne? Vor einigen Tagen wurde heiß diskutiert noch, warum das Festival dieses Jahr noch gar nicht ausverkauft sei. Im Vergleich mal 2023 zum Beispiel, da hat es nur ein paar Stunden gedauert, bis Wacken ausverkauft war. Letztes Jahr 2 Monate. Ja, dieses Jahr wohl ein bisschen länger, aber egal, wird nicht weniger gut. 29. Juli bis 1. August geht in Wacken, aber mal so rede ich die Post ab.
0: Wenn heute Wacken wäre, wie wäre das Wetter, Lilly?
1: Ja, Wacken-typisch wäre es heute, nämlich leicht verregnet, grau, später ein bisschen Sonne, maximal 19 Grad. Also es ist jetzt nicht so richtig sommerlich. Hier in Hamburg ist es gerade trocken, aber der nächste Regen, der kommt schon auf uns zu, kommt aus Richtung Wacken tatsächlich.
0: Tatsächlich?
1: Ja, ja, ja. Wir sind gerade bei 15 Grad in Hamburg, 15 Grad momentan in Kaltenkirchen und es sind bei euch in Winsen an der Luar auch nochmal 15 Grad. Wie gesagt, 19 werden es später ganz durchwachsen. Sonne, Wolken, Regen. Morgen ist der Regen dann Geschichte. Bei 19 Grad ein bisschen mehr Sonne.
0: Gleich Foreigner jetzt.
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0: Mit Bergungsarbeiten auf der A23 Hamburg in Richtung Heide. Da ist der rechte Fahrstreifen gesperrt zwischen Elmshorn und Horst Elmshorn. Da ist Ladung verloren gegangen. Und 0800 168 666, unsere kostenlose Nummer. Mike ist am Flughafen unterwegs mit einem frischen Blitzer. Moin.
9: Moin Lilly, moin Lars. Zeppelinstraße, stadteinwärts. Bauen die gerade einen Blitzer hinter dem festen Blitzer auf. 80 sind erlaubt.
0: Danke Mike, gute Weiterfahrt.
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0: Moin.
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0: Schmidt, nach wie vor im wohlverdienten Sommerurlaub.
1: So sieht's aus, aber den Schmidtwoch hat er uns da gelassen. Ne? Jede Stunde Geschenke und heute gibt es Flammkuchen und Wein im Weingarten 26 Pop-Up am Goldbeck-Kanal in Winterhude.
0: Jetzt gibt's Classic Rock von Foreigner. Hier ist Cold as Ice.
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0: Faith No More in der Frühschicht auf Rock Antenne Hamburg. 10:08, guten Morgen.
1: Guten Morgen.
0: Gleich David Bowie, jetzt eine Einladung.
2: Oh. 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
1: Lecker.
0: Wein.
1: Köstlich.
0: Großartig, wir laden ein.
1: Und zwar in den Weingarten 26 Pop-Up nach Winterhude. Am Goldbeek-Ufer sitzt ihr da ganz genau. Und
0: da freut man sich schon auf euch.
3: Ich bin Alex, der gastronomische Leiter vom Schmitz Tivoli, verantwortlich für alle Gastronomien, die dazugehören. Und dazu gehört auch neuestens der Weingarten Pop-Up 26.
0: Zimmer, warum ist es bei euch so eine besondere Atmo da, seinen Sommerabend zu verbringen?
3: Bei uns kann man einfach den besten Feierabend genießen. Man sitzt am Wasser, das hat man in Hamburg nicht so oft. Es ist ruhig, es ist nicht direkt an der Straße, es ist ein bisschen abseits. Die Ruhe, Gemütlichkeit. Es ist einfach wunderschön, wo man in Ruhe den Abend ausklingen kann.
1: Toll. Und ist bei euch auch so ein bisschen mit Musik und so?
3: Also bei uns scheppert halt nicht die Musik unbedingt, aber bei uns scheppert der Wein, wenn man ein, zwei Flaschen getrunken hat in der Sonne. Das ist unsere Rockmusik für den Weingarten.
1: Also. Ja, das ist doch herrlich. Wir laden euch ein. Flammkuchen, eine Flasche Wein. Geht auf uns, Rockantenne Hamburg. Einfach durchrufen unter der 0800 168 666.
0: 0800 168 666. Auch diese Woche wieder ein fantastischer Schmittwoch. Hier auf Rock Antenne Hamburg. Jetzt der fantastische, einzigartige David Bowie.
1: Auf Rock Antenne Hamburg. Guten Morgen.

0: Iguana Waves in der Frühschicht auf Rockantenne Hamburg um 8.17 Uhr. Guten Morgen. Ja, ihr müsst nicht immer weit reisen in den Ferien. Man kann auch bei uns hier in der Stadt einen schönen Sommer verbringen.
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0: Und wenn sich hier jemand wirklich mit Hotspots der Stadt auskennt, dann ist das Lilly. Ja.
2: Ja, tatsächlich.
0: Gerade was so die Alster angeht.
2: Ja, und es fühlt sich an wie Urlaub, wenn ihr am Weingarten 26 Pop-Up sitzt. Und zwar ist das in Winterhude am Goldbeck-Kanal. Und das ist so schön und lauschig da. Da gibt es lecker Wein, lecker Flammkuchen, gute Stimmung und wir laden euch ein.
0: Ja, 0800 168 666, wer rockt mit uns? Moin.
3: Ja, guten Morgen, Lilly und Lars. Hier ist Lars.
0: Lars.
2: Noch ein Lars, na?
3: Ja.
0: Rotwein, moin. Weißwein oder Rosé? Was dürfen wir dir einschenken?
3: Gerne weiß.
0: Weiß habe ich notiert und bitte die Flammkuchenbestellung bei Lilly abgeben.
3: Ja, dann bin ich heute mal tatsächlich vegetarisch mit ganz viel Rucola.
2: Ja, der ist auch sehr gut mit getrockneten Tomaten und so. Das schmeckt schon sehr lecker.
0: Du kennst dich auch.
2: Genau. Wir laden dich ein, ab mit dir nach Winterhude in den Weingarten 26 Pop-Up am Goldbeck-Kanal. Ganz, ganz viel Spaß.
3: Ein Traum, ich freue mich sehr. Dankeschön.
0: Und weißt du, dass du heute der absolute Glückspilz bist, weil du kriegst jetzt noch obendrauf die Rockantenne Hamburg AC/DC-Garantie.
2: Wahnsinn.
3: Ja, da bin ich Fans von, dann hau rein.
0: Ist das der Burner, oder? Einen tollen Tag dir.
3: Vielen Dank, euch auch.
0: Und AC/DC natürlich auch jetzt für euch, für alle, für die Rock-Community um 8.19 Uhr in der Frühschicht. Bitte sehr.
2: Guten Morgen.

0: John Cougar Mellencamp. In der Frühschicht. Schön. Ja. 8:45.
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0: Und R.E.M.
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16: Ich bin Sophie Gareis. Es ist 8:30. Guten Morgen. Nach jahrelangem Umbau wird das Geburtshaus von Adolf Hitler im österreichischen Braunau ab sofort vom Staat genutzt. Heute wird darin ein neues Polizeizentrum eröffnet. Mit dem Schritt will Österreich verhindern, dass das Haus an der Grenze zu Bayern weiter als Anziehungspunkt für Neonazis dient. Verdächtige können ab sofort dann direkt von der Polizei überprüft werden. Ist im Allgäu ein Bär unterwegs? Die Hinweise darauf verdichten sich. Jetzt wurden Kotspuren gefunden, die von einem Bär stammen könnten. Das Bayerische Landesamt für Umwelt untersucht die Exkremente. Landwirte sind aufgerufen, ihre Tiere nachts in den Stall zu bringen. Ausflügler sollen keine Essensreste und keinen Müll zurücklassen. Kostenlos planschen. In diesen Genuss kommen jetzt Kinder und Jugendliche in Dresden. Ein unbekannter Gönner spendiert dort allen bis einschließlich 17 Jahren den Eintritt ins Freibad Vostra, und zwar die gesamten Sommerferien. Seinen Namen will der Spender allerdings nicht verraten. Einen ähnlichen Fall hat es vor einigen Wochen auch schon im hessischen Schwalmstadt gegeben.
17: Gleich gibt's hier Oasis für euch. Jetzt das Rock Antenne Hamburg Wetter mit Lilly.
18: Ist gerade ziemlich schmuddelig draußen. 15 Grad in Hamburg, stellenweise vor allem nördlich von Hamburg und Schleswig-Holstein. Eine ganze Menge Regen. Elmshorn, Bad Oldesloe, bei euch ist nass, auch bei 15 Grad. 15 Grad in Buxtehude und Buchholz, gerade noch trocken. Aber das, was gerade nördlich von Hamburg hängt, kommt runter. So viel vorweg. Wir werden heute 19 Grad bekommen. Dazu später Sonne, Wolken, ein bisschen Regen im Wechsel. Also viele schöne Momente auch. Aber es kann eben auch immer mal wieder ein bisschen Regen geben.
17: Achtung, Holzteile.
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17: Falls ihr gerade auf der A7 Richtung Norden unterwegs seid, Holzteile hier zwischen Schnelsen Nord und der Raststätte Holmoor Ost. Und verlorene Ladung gab es vorhin schon auf der A23.

0: Hamburg in Richtung Heide. Da wird noch einmal aufgeräumt zwischen Elmshorn und Horst Elmshorn. Da ist die rechte Spur gesperrt. Und ein Blitzer hat uns Bastian heute Morgen unter anderem gemeldet unter der 0800 168 666 A7 in Richtung Süden in Höhe Volkspark. Gute und sichere Fahrt.
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0: Und Oasis.

0: 8.42 Uhr, der Best Rock Nonstop mit R.E.M. Rockantenne Hamburg hier. Jetzt ein großer weiterer Song von Ozzy Osbourne heute Morgen. Ein Jahr ist es ja jetzt schon her, dass er uns verlassen hat. Natürlich ein trauriges Datum, aber wie hat es Rockantenne Hamburg-Hörer Andreas so schön ausgedrückt?
1: Ich glaube, er hätte jetzt nicht gewollt, wenn wir hier irgendwie in Trauer verfallen, sondern ich glaube eher das Gegenteil. Party machen ist, glaube ich, eher seins.
2: Definitiv. Und einfach sich schön zurückerinnern an all die positiven Momente, die wir Ozzy Osbourne zu verdanken haben. Und auch seine bisschen ruhigeren Songs, Mama, I'm Coming Home, heute sehr, sehr gerne gehört. Ganz besonders an seinem ersten Todestag. Rock and Peace, Ozzy Osbourne, Rockantenne Hamburg hier mit dem besten Rock Nonstop.

0: Rockantenne in Hamburg hier mit Chad Kröger. Das ist die Frühschicht und tatsächlich, hier werden um 10 vor 9 jetzt schon die ersten Spirituosen gereicht.
1: Vaterkrönung deines Lila, Grappa, Calvados,
2: Tequila,
1: Asparu als Spätburgunder, Wermut und
2: Pommel. Einmal durchs Regal durch.
1: Eines Jeremy Mateur, Gernot Pranker, Unterberg, Portwein und Bordeaux.
2: Zum 78. kann man das mal machen.
1: Amaretto, Kellergeister, Scharlachberg und Doppelkorn, das Ganze jetzt nochmal
2: machen.
1: Wir
2: haben Grund zum Feiern.
0: Hey,
2: keiner kann mehr laufen.
0: Er hat heute Grund zu feiern.
2: Otto wird 78. Alles Gute. So weit wollen wir es nicht kommen lassen. Alles Gute, Otto Walkes, 78 Jahre. Das ist ganz, ganz toll, auf dass du uns noch lange erhalten bleibst.
0: Holiday.
2: Perfekt.
0: Classic Rock von Asia jetzt. Rockantenne Hamburg.

0: Minuten vor neun, eindeutig die Foo Fighters hier auf Rockantenne Hamburg. Moinsen.
1: Moinsen, und gleich haben wir wieder Sixpack-Zeit. Kurz nach neun, sechs Songs am Stück. Einer davon ist von den Red Hot Chili Peppers.
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9: Ich bin Sophie Gareis, es ist 9 Uhr, guten Morgen. Die Hochsaison der Erdbeeren ist in Hamburg so langsam vorbei. Inzwischen haben noch 10% der insgesamt rund 240 Stände im Norden geöffnet. Der Rest der Verkaufshäuschen ist abgebaut. Die Verkaufszeit sei durch die Hitze verkürzt, weil die späten Sorten früher reif waren. Die Verkäufer sprechen von einer Durchschnittsernte. Seit Tagen steigen die Spritpreise bei uns in Deutschland wegen des Iran-Kriegs wieder an. SPD-Generalsekretär Klüsendorf fordert deshalb einen Preisdeckel für Benzin und Diesel. Er schließt auch neue Schulden dafür nicht aus. Der Neuen Osnabrücker Zeitung sagt Klüsendorf, viele Menschen seien längst am Limit. Gleichzeitig gelte Deutschland für Mineralölkonzerne als Paradies. Frankreich schiebt Kindern und Jugendlichen einen Social-Media-Riegel vor. Ab September gibt es ein Verbot für soziale Medien für alle unter 15 Jahren. Erstmal nur für neu eingerichtete Konten, ab Anfang 2027 dann auch für bestehende. Frankreich will, dass die Social-Media-Plattformen selbst das Alter mit bestehenden Techniken überprüfen. Ob sie das wirklich tun, ist aber unklar. Laut EU dürfen Länder wie Frankreich den Plattformen gar keine zusätzlichen Pflichten auferlegen.
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0: Die Stones ziehen mit den Beatles gleich.
1: Tatsächlich.
0: Lilly weiß mehr.
1: Ja, mit ihrem neuen Album Foreign Tongues haben die Rolling Stones ihre 15. Nummer 1 Scheibe in den britischen Charts erzielt. Hier bei uns in Deutschland tatsächlich die 14.
0: Immerhin.
1: Und ziehen damit mit den Beatles gleich. Das Album enthält die Zusammenarbeit mit Paul McCartney, Robert Smith, Steve Winwood und Chad Smith sowie Aufnahmen vom 21 verstorbenen Stones-Schlagzeuger Charlie Watts. Die Band will das neue Album auch gerne live auf Tour präsentieren. Außerdem schreibt Mick Jagger angeblich schon wieder an neuen Songs. Bestätigt ist das aber noch nicht.
0: Fest zugesagt für euch hier gleich die Red Hot Chili Peppers. Vorher noch das Rockantenne Hamburg-Wetter.
1: Ach ja, liebe Leute, was soll ich euch sagen? Es ist draußen 15 Grad frisch. Es regnet stellenweise, vor allem im westlichen Bereich von Hamburg. In Schleswig-Holstein auch 15 Grad. Da sind Regenschauer überall. Seevetal-Buchholz sieht ein bisschen freundlicher aus bei 14, 15 Grad. Es wird nachher netter tatsächlich. Wenn der Regen weg ist, kommt die Sonne raus, Sonne, Wolken und immer wieder Schauer im Wechsel bei 19 Grad.
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0: Achtung noch immer auf der A7 in Richtung Norden. Hier liegen Holzteile. Vorsichtig fahren zwischen Schnelsnord und der Raststätte Holmoor. Und 0800 168 666. Mike hat uns einen Blitzer gemeldet vom Flughafen. Zeppelinstraße stadteinwärts. Hinter dem festen Blitzer auch nochmal ein Blitzer in der 80er-Zone. Gute und sichere Fahrt.
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0: Yes.
1: 6 Songs am Stück für euch. Wir haben mit dabei auch ein bisschen was von Bryan Adams, dann eine Prise Fleetwood Mac und den Start machen die Red Hot Chili Peppers mit Snow.
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0: Queensryche in der Frühschicht, 2:09.
1: 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Und das gibt's gleich für euch.
2: Der Hund freut sich schon auf den nächsten Sommerrock-Song. Und zwar kommt er von Van Halen, Beautiful Girl.
0: Und wir freuen uns über Daughtry. It's no surprise, I won't be. Der beste Rock Nonstop gleich wieder hier auf Rock Antenne Hamburg. Und dann heißt es, letzte Ausgabe für heute, Schmittwoch.
2: Oh ja.
0: Es riecht noch ein bisschen nach Flammkuchen hier.
2: Köstlich.
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0: 9.31 Uhr.
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0: Ja, das machen wir gleich. Erstmal das Rockantenne Hamburg Wetter mit Lilly.
2: Es ist nicht schön gerade draußen. Ich war gerade mal kurz vor der Tür. Ich dachte, wir machen mal Live-Bericht. Der Regen ist wie so ein Wasserdampf. Also es sind gar nicht so dicke Tropfen, die ihr abbekommt, sondern einfach so nasse Luft. Das ist Wahnsinn. Das ist jetzt gerade über Hamburg noch, zieht aber Gott sei Dank langsam, aber sicher ab. Wir haben aktuell 15 Grad. Die fühlen sich auch... ja, fast wie 13 an. Also es ist ungemütlich gerade draußen. Wird aber besser später. 19 Grad, nachher kommt die Sonne raus. Ein bisschen Regen kann es immer noch geben, aber es wird auf jeden Fall nur noch besser.
0: Jetzt Achtung Autofahrer auf der A23 Hamburg in Richtung Heide. Styropor hier liegen zwischen Pinneberg Mitte und Pinneberg Nord. Und 0800 168 666. Ein frischer Blitzer von Sven. Moin.
12: Moin Lilly, moin Lars. Ja? Steht auf dem Lokstädter Weg statt einwärts auf Höhe des Winzeldorfer Weges.
0: Gut gesehen, gute Weiterfahrt. Jetzt mit Classic Rock von Van Halen.
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0: Der beste Rock Nonstop mit Daughtry. 20 vor 10.
1: Guten Morgen.
0: Rockantenne Hamburg hier. Gleich Guns N' Roses jetzt.
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0: Ja, wir laden euch jetzt nochmal ein in den Weingarten 26 Pop-Up am Goldbeek-Kanal. Du kennst es mittlerweile. Ja. Es ist wirklich schön
1: gelegen. Es ist wirklich wunderschön. Na, auf jeden Fall. Wenn die Sonne scheint, dann habt ihr es da richtig, richtig nett. Und da wollen wir uns jetzt reinversetzen in den Gedanken.
0: Da serviert man euch Flammenkuchen und Wein. Stichwort Wein. Julian bringt jetzt mal Wein und Rockstars zusammen.
1: Oh ja,
0: wie geht
1: unbedingt.
0: Das denn bitte? Dem einen oder anderen Rockstar dürstet es tatsächlich ganz gerne nach einem ganz anderen Stand Wein. Sting, Ex-Sänger und Bassist bei The Police zum Beispiel, der hat sich mit seiner Frau Trudy Ende der 90er satte 900 Hektar Weinanbaufläche gesichert. Und jetzt ratet mal, wie er einen seiner Weine genannt hat, na? Das war doch klar. Message in a Bottle. Ist ein guter Tropfen. John Bon Jovi macht Weinanbau auch zur Familiensache. Zusammen mit seinem Sohn Jesse nämlich. Mit ihm zusammen hat er einen südfranzösischen Rosé-Wein kreiert. Hampton Water heißt der. Das klingt immer lustig, wenn die den zusammen trinken. Das kann ich mir das gar nicht vorstellen. Besonders spannend finde ich noch den Wein von Maynard James Keenan, Sänger bei der Band Tool. Der baut seinen Wein einfach mal in der Wüste an. Ja, schmeckt bestimmt. Trocken. Ja. Nehmen wir mal ernst, ist bestimmt lecker. Aber ganz ehrlich, so ein paar Bäume und ein Kanal direkt schön beim Weingarten 26, da seid ihr schon echt verdammt gut aufgehoben, Leute. Und genau da geht's jetzt für euch nochmal hin. Wir laden euch ein.
1: In den Weingarten 26 Pop-Up in Winterhude. Kommt ran, ruft jetzt erstmal durch unter der 0800 168 666 und macht euch Flammkuchen und eine Flasche Wein klar.
0: 0800 168 666. Was fehlt noch zu diesem wunderbaren Menü? Natürlich der beste Rock Nonstop.
1: Ja,
0: und da haben wir jetzt Guns N' Roses für euch mit
1: Welcome to the Jungle auf Rockantenne Hamburg.

0: Bye bye Hollywood Hills und welcome Goldbeker.
1: Jawohl, ja.
0: Hier ist die Frühschicht um 10 vor 10. Moin.
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1: Goldbeck-Kanal, denn dort ist jetzt der Weingarten 26 Pop-Up Winterhude und das ist mal richtig toll. Wir laden euch ein auf Flammkuchen und Wein. Guten Morgen, wer will denn gerne hin?
3: Moin, hier ist der Max.
1: Guten Morgen, Max. Na?
3: Ja.
1: Bist du Fan von Flammkuchen, einer guten Flasche Wein und Alsterzugang?
3: Ja, immer. Also bei dem Wetter jetzt gerade nicht, aber ansonsten mal gern.
1: Jetzt ist noch Zeit zu träumen, aber zum Beispiel am Samstag, ne, da kommt die Sonne raus, 26 Grad wird uns gerade angezeigt. Da könntest du das aber mal in Anspruch nehmen.
3: Ja, das hört sich doch gut an.
0: Max, und du klingst so, als kommst du mit deinem privaten Motorboot angefahren, mit deiner kleinen Yacht auf der Alster. Wie ist das?
3: Nee, ich bin in einer Nussschale, aber ansonsten...
1: Mit dem Schlauchboot, ja, auch gut.
3: Ja, genau.
0: Nur so viel, die haben nämlich eine eigene Anlegestelle. Das ist doch sehr cool. Warte, ich fahr mal kurz ran. Also, du bist dabei. Schönen Sommerabend wünschen wir dir dort.
3: Dankeschön.
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0: Jetzt Rammstein für euch.
1: Die wären auch gern mal da, glaube ich. Mit einem gemütlichen Wein. Ja, ja.
0: Oder zwei.
1: Oder fünf. Zehn.
0: Heul rein, das Fass.

0: The Offspring auf Rock Antenne Hamburg. Gleich wird das 10.
1: Und da haben wir für euch Status Quo in the Army Now.
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1: Ich bin Katrin Steinberger. Es ist 10 Uhr. Guten Tag. Der Hamburger SV hat seinen ersten neuen Stürmer verpflichtet. Patson Daka kommt ablösefrei vom englischen Club Leicester City nach Hamburg. Der 27-jährige Nationalspieler Sambias hat den Medizincheck bestanden und ist auch schon im Trainingslager in Österreich. Der HSV will für die neue Bundesliga-Saison zusätzlich mindestens einen weiteren Stürmer holen. Die hohen Spritpreise haben neue Diskussionen über Entlastungen ins Rollen gebracht. Die SPD erhöht den Druck jetzt. Generalsekretär Klüssendorf spricht in der neuen Osnabrücker Zeitung von einem Paradies für Mineralölkonzerne und fordert einen staatlichen Preisdeckel für Benzin und Diesel. Statt eines neuen Tankrabatts verlangt er klare Regeln für den Markt. Ein Test bei OpenAI ist völlig aus dem Ruder gelaufen. Ein neues KI-Modell hat eigenständig einen Cyberangriff gesteuert und Computersysteme eines anderen KI-Unternehmens angegriffen. Die Software schaffte es, aus ihrer Testumgebung ins offene Internet zu gelangen. OpenAI spricht von einem beispiellosen Vorfall und kündigt mehr Sicherheit an.
0: Gleich Classic Rock von Status Quo. Jetzt gucken wir nochmal aufs Rock an der Mauer.
1: Bitte was?
0: Jetzt schauen wir nochmal ganz gelassen aufs Rockantenne Hamburg-Wetter. Mir ist es so, als wenn es gerade ein bisschen heller wird.
1: Ja, so ein bisschen wird es heller tatsächlich, aber Regen auch immer noch am Start. Es ist heute einfach irre wechselhaft. Wir haben jetzt gerade noch 15 Grad in Hamburg, 17 bei euch in Neumünster. Bei euch ist die Sonne schon da. In Winsen-an-der-Luhe auch noch 15 Grad mit bisschen Regen. Und so zieht sich das durch. 19 maximal, Sonne, Wolken, Regen, alles mit dabei.
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0: Mit einem frischen Blitzer, dem zweiten Blitzer von Sven heute Morgen. Moin nochmal.
2: Moin. Lilly Mollers, der steht auf dem Mühlendamm Richtung Stadt auswärts, kurz nach dem Mansberger Stieg.
0: Toll, dass du mit dabei warst. Guten Tag noch weiterhin. Yo. Und wir geben jetzt mal an die Kollegin weiter ab.
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10: Moin, schönen Mittwoch. Gleich mit Bon Jovi, Sheryl Crow, Nazareth und vorneweg Classic Rock von Status Quo in the Army Now.
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0: lassen wir heute ganz besonders hochleben. Ozzy Osbourne hier bei uns im besten Rock Nonstop auf Rock Antenne Hamburg.
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0: Gleich wird es da sommerlich. Powder Finger, Sunset. Da ist der Feierabend irgendwie schon im Vibe. Was wir da heute Schönes bei uns in der Rock City machen können, schauen wir uns auch gleich gemeinsam an. Außerdem mit dabei Metallica, Enter Sandman. So rocken wir uns gemeinsam durch die Arbeit hier bei Rock Antenne Hamburg.
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Na, so kann man die Arbeit ertragen. Metallica, Enter Sandman hier bei uns im besten Rock Nonstop auf Rockantenne Hamburg. Und da schauen wir jetzt Richtung Feierabend. Heute ab 18 Uhr wird nicht auf dem Sofa versackt, sondern über den Nachtflohmarkt vor der Rindermarkthalle St. Pauli gebummelt. Von April bis Oktober verwandelt sich der Platz dort jeden Mittwoch und Donnerstag von 18 bis 22 Uhr in ein Recycling-Mecker unter freiem Himmel. Zwischen Vintage-Schätzen, Klamotten und allerlei Krimskrams gibt's entspanntes Stöbern, einen Drink auf die Hand und Live-Musik noch dazu. Ja, und wenn bei euch zu Hause noch ein bisschen was rumliegt, gerne mitbringen und Geld daraus machen. Gut für den Geldbeutel, gut für die Umwelt und deutlich spannender als ein Flohmarkt im Morgengrauen. Der Eintritt ist frei.

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13: Ich bin Katrin Steinberger. Es ist 11 Uhr. Guten Tag. Im Streit um die Finanzierung der Seehäfen verweisen Bund und Länder auf sehr unterschiedliche Summen. Aktuell zahlt Berlin jedes Jahr gut 38 Millionen Euro als Hafenlastenausgleich, davon fast 21 Millionen an Hamburg. Zusätzlich fließen Bundesmittel in Straßen, Schienen und Hafenzufahrten sowie Digitalisierungs- und Klimaprogramme. Den norddeutschen Ländern ist das aber zu wenig. Sie verlangen eine grundlegende Finanzreform für die Häfen. Keine neuen Entlastungen beim Tanken. Wirtschaftsministerin Reiche sieht trotz gestiegener Spritpreise keinen finanziellen Spielraum für weitere Hilfen. Das hat sie bei NTV heute gesagt. Die Spritpreisbremse sei ein sehr teures Instrument gewesen. Ein weiterer Preisdeckel würde nochmal Milliarden kosten. Stattdessen setzt Reiche auf mehr Transparenz durch die 12-Uhr-Regel und das Kartellrecht. Gleichzeitig sind auf Deutschlands Straßen so viele Autos unterwegs wie noch nie. Anfang des Jahres waren 49,5 Millionen Pkw zugelassen. Das sind rund 200.000 mehr als ein Jahr zuvor. Im Schnitt kommen 593 Autos auf 1.000 Einwohner. Besonders viele im Saarland, in Rheinland-Pfalz und Bayern. In den Stadtstaaten ist der Trend umgekehrt. In Berlin und Bremen sinkt die Autodichte.
14: Dankeschön, Katrin. Gleich die All-American Rejects für euch. Jetzt das Rockantenne Hamburg Wetter. Und ich wusste gerade gar nicht, was ich hier sagen soll, weil es ist alles heute dabei. Jetzt gerade scheint wieder die Sonne in Rock City Hamburg. Blauer Himmel. Da war aber auch schon Regen dabei. Da kommt auch noch Regen. Jetzt gerade solide 16 Grad. Ist auch nicht so warm bei euch in St. Georg. 16 in Eppendorf, 16 auch in Wedel. Geht hoch auf 19 Grad. Knackt also nicht die 20er Marke. Dazu ein bisschen Wind. Immer mal wieder Sonne. Ne? So kleckerweise Regen. Morgen dann aber trocken. 7 Stunden Stundensonne bis zu 19 Grad, ändert sich nicht so viel.
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14: Einmal Vorsicht bitte auf der A255, neue Elbbrücken Richtung Hamburg Süd zwischen Vettel und Dreieck Norderelbe, da liegen Gegenstände auf der Straße. Ansonsten Blitzer, da stehen sie auf dem Mühlendamm, stadtauswärts, wenn ihr da kurz nach dem Wandsbeker Stieg vorbei seid. Und auf der A7 Richtung Süden, Höhe Volkspark, auf der rechten Spur, da sind 60 erlaubt. Wenn ihr noch irgendwas habt, dann sagt gerne Bescheid. 0800 168 666. Gute Fahrt euch.
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2: Gleich wird es da sommerlich. Summertime Girls. Wir hören uns gleich bei der Arbeit. Genauso wie Shinedown mit Bully. Das ist der beste Rock Nonstop für diesen Mittwochvormittag hier bei uns auf Rockantenne Hamburg.
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Chumba Wamba vor der Mittagspause hier auf Rockantenne Hamburg. Achtung Autofahrer, Vorsicht bitte auf der A7 Hamburg Richtung Hannover im Elbtunnel. Da Gefahr durch eine ungesicherte Unfallstelle und Menschen sind da auch noch auf der Straße unterwegs. Menschen auf der Straße und eine ungesicherte Unfallstelle im Elbtunnel A7 Hamburg Richtung Hannover. So und jetzt der wunderbare John Henley, der feiert heute Geburtstag. Happy Rockin' Birthday zu 79 Jahren. Und er hat seine gesamte schmutzige Wäsche für euch dabei. Dirty Laundry, jetzt für euch auf Rockantenne Hamburg.

0: Johnelly auf Rock Antenne Hamburg. Achtung Autofahrer nochmal auf der A7 Hamburg Richtung Flensburg, in beiden Richtungen sogar, zwischen Bad Bramstedt und Großen Aspe. Gefahr durch Menschen auf der Straße. Menschen auf der Straße in beiden Richtungen zwischen Bad Bramstedt und Großen Aspe auf der A7 Hamburg Flensburg. Da Vorsicht.
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11: Ich bin Katrin Steinberger, es ist 12 Uhr. Guten Tag. Das Volksfest auf dem Hamburger Heiligen Geistfeld ist verlängert worden. Übermorgen startet der Sommerdom und dauert dieses und nächstes Jahr 5 statt 4 Wochen. Damit kommen die Veranstalter einem Besucherwunsch nach einer zusätzlichen Woche nach. Das Modell wird 2 Jahre getestet. Den Veranstaltern zufolge besuchten vergangenes Jahr mehr als 1,3 Millionen Gäste den Sommerdom. Rund 250 Schausteller hatten ihre Buden und Fahrgeschäfte aufgebaut. Die Nachfolge von Jens Spahn als Unionsfraktionschef steht offenbar. Thorsten Frey soll neuer Vorsitzender werden, das berichtet die Bild. Frey ist bisher Chef des Bundeskanzleramts. Er gilt als gut vernetzt, auch mit dem Koalitionspartner SPD. Offen ist noch, wer ihm im Bundeskanzleramt nachfolgt und ob Bundeskanzler Merz sein Kabinett umbaut. Offiziell gewählt wird der neue Unionsfraktionschef am Mittwoch. Die Gewerkschaft der Polizei sieht im mutmaßlich eigenständigen Hackerangriff einer KI-Software ein deutliches Warnsignal. GdP-Vize Alexander Polz fordert, dass der AI-Act der EU schnell in deutsches Recht umgesetzt und riskante KI-Systeme streng reguliert werden. Kriminelle Gruppen beobachteten die Entwicklung genau und nutzten bereits KI für Straftaten.
12: Danke, Katrin. Gleich Classic Rock von Twisted Sister, jetzt das Rockantenne Hamburg. Wetter, das ist noch ein bisschen grau, hin und wieder auch mal Regen dabei. 17 Grad gemessen beim Langenhorner Markt, 17 in Harburg, 17 bei euch in Kaltenkirchen. Das ist ja mal nicht so warm, aber ihr dürft euch auf den Nachmittag freuen. Da ist ganz viel Sonne noch auf dem Programm. Wird jetzt nicht so viel wärmer, bis zu 19 Grad, aber dafür wie gesagt Sonne. Morgen dann auch trocken, 9 Stunden Sonne, immerhin bis zu 20 Grad. Das ist doch ganz cool.
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12: Weiterhin Vorsicht bitte auf der A7 Hamburg-Flensburg zwischen Bad Bramstedt und Großenaspel, da in beiden Richtungen Gefahr durch Menschen auf der Straße. Dann Stop and Go, Lübeck Richtung Hamburg auf der A1 zwischen Moorfleet und Norderelbbrücke 2 Kilometer. A7 Hannover Richtung Flensburg zwischen Waltershof und Elbtunnel 4 Kilometer. Und in der Gegenrichtung auf der A7 zwischen Stellingen und Elbtunnel nochmal 3 Kilometer Stop and Go. Auf der A23 Hamburg Richtung Heide zwischen Elmshorn und Horst-Elmshorn, da ist die rechte Spur gesperrt, deswegen da auch ein bisschen Stop and Go. Ansonsten 0800 168 666, unsere kostenlose Studio-Hotline könnt ihr gerne wählen. Martin, du hast noch einen frischen Blitzer gesehen, erzähl mal, wo steht er? moin.
8: Hallo Julian. Und zwar auf der B5 Bergedorfer Straße stadteinwärts steht kurz hinter der Horner Rampe ein schönes Dreibein.
12: Danke Martin, gute Weiterfahrt.
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13: Rein geht das in die Mittagspause und das jetzt gleich mit Rod Stewart, Garbage, Starship, Weezer vorneweg, Classic Rock von Twisted Sister, We're Not Gonna Take It.
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0: Und da heizt uns gleich diese legendäre Stimme an.

0: dazu noch mehr gleich hier bei mir auf Rock Antenne Hamburg.
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17: Unser Alltag ist oft von Stress, Terminen und viel Bildschirmzeit geprägt. 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Ob barfuß über eine Wiese oder beim Lauschen der Waldgeräusche, auf einem Bauernhof zum Beispiel gibt es viele solcher Möglichkeiten zum Abschalten und Erholen im Urlaub, sagt Regina Stadler vom Biohof Stadler im oberösterreichischen Mühlviertel.
18: Die Ruhe, die Natur. 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Und am Tag drauf gehen sie mit uns in den Stall, holen die Kühe von der Weide. Und irgendwann werden sie gar nicht mehr vom Wecker aufgeweckt, sondern von unserem Gockelhahn. Das Handy, das ist nicht mehr wichtig.
17: Nachhaltigkeit spielt auf diesen Höfen eine große Rolle. Von der Artenvielfalt auf den Wiesen über das Wohl der Tiere bis hin zu eigenem Strom und regionalem Holz. Vieles folgt einem natürlichen Kreislauf, den wir als Urlaubsgäste auch spüren. Und auch ein Wald hat für Groß und Klein viel mehr zu bieten, als wir denken.
18: Die Eltern genießen die Waldatmosphäre, machen sie dann auf

0: Ihnen zu, die die Streuobstwiesen bestäuben und isst ihren Honig. 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

0: wichtig, nicht nur Kaffee bei der Arbeit trinken, sondern auch Wasser. Melissa Etheridge, Bring Me Some Water hier im besten Rock Nonstop. Auf Rock Antenne an diesem Mittwoch, den 22. Juli. Es ist echt Wahnsinn, wie schnell die Zeit vergeht. Heute auf den Tag, genau, vor einem Jahr ist er rauf in den Rockhimmel.
1: I'm Ozzy.
0: Ja, the one and only Ozzy Osbourne. Seit seinem Tod ist gefühlt kein Tag vergangen, der sich nicht irgendwie um Ozzy gedreht hat. Seine Heimatstadt Birmingham hat sogar eine ganze Ausstellung eingerichtet, um dem Fürst der Finsternis zu gedenken, inklusive des Originalthrons des Back-to-Beginning-Konzerts, von dem aus Ozzy ein letztes Mal gesungen hat. Kopfkino immer wieder. Außerdem soll schon längst ein Biopic über das Leben von Ozzy in der Mache sein. Mal schauen, wann das kommt. Und Ozzys Frau und Managerin Sharon weiß auch ganz genau, wer den Prince of Darkness perfekt verkörpern könnte.
2: When Ozzy first met Youngblood, he said, I've just met myself.
3: Als Ozzy Youngblood zum ersten Mal traf, sagte er, ich habe mich selbst getroffen. Er verehrt ihn einfach.
0: Tja. Keine lange, aber eine intensive Freundschaft haben die beiden gehabt. Wäre auf alle Fälle sehenswert, wenn Youngblood das Ganze machen würde. Wir schicken jetzt ganz, ganz laute Grüße rauf in den Rockhimmel mit Ozzy und Black Sabbath. Iron Man jetzt im besten Rock nonstop auf Rockantenne.

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10: Ich bin Arno Siegemund, es ist 13 Uhr. Guten Tag. Die Hochsaison für Erdbeeren ist im Norden vielerorts beendet. Inzwischen haben noch 10% der insgesamt rund 240 Stände im Norden geöffnet. Der Rest der Verkaufshäuschen ist abgebaut worden. Die Verkaufszeit sei durch die Hitze verkürzt worden, weil die späten Sorten früher reif waren. Die Verkäufer sprechen von einer Durchschnittsernte. Nach einem Bericht über einen eigenständigen KI-Hackerangriff warnt die Gewerkschaft der Polizei vor unkalkulierbaren Risiken der Technik. Vizechef Alexander Peutz fordert klare gesetzliche Grenzen. Gleichzeitig sollen die Ermittlungsbehörden enger vernetzt werden. Passend dazu zieht die Bundesregierung die Zügel beim Cyberschutz für Behörden an. Mit dem neuen Programm CyberGov Secure gelten erstmals einheitliche, strenge Regeln für alle Ministerien. Diensthandys, Laptops und Bürocomputer müssen in Zukunft nach klaren Sicherheitsstandards eingestellt werden.
11: Dankeschön, Arno. Gleich schön die Kings of Leon zur Mittagspause. Jetzt das Rockantenne Hamburg Wetter. Und vielleicht sitzt ihr jetzt so da, guckt aus dem Fenster und denkt euch so, das ist ja gar nicht mal so schön da draußen. Es ist ganz schön grau und bewölkt. Da kann ich euch sagen, es wird am Nachmittag noch deutlich besser. Jetzt gerade 17 Grad und Wolken beim Stadtparksee. 17 in den Norden sind, 18 bei euch in Lüneburg. Später dann bis zu 19 Grad, aber ganz angenehm. Morgen dann auch deutlich mehr Sonne als heute. 7 Stunden wird sie scheinen. 19 Grad maximal, genau wie heute.
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11: Vorsicht bitte auf der A1 Hamburg Richtung Bremen zwischen Sittensen und Elsdorf. Da liegen Gegenstände auf der Straße rum. Stop and Go auch auf der A1 Lübeck Richtung Hamburg zwischen Billstedt und Norderelbbrücke. 4 Kilometer sind das da. Auf der A7 Hannover Richtung Hamburg zwischen Hausbruch und Elbtunnel 5 Kilometer. Und in der Gegenrichtung ab Dreieck Nordwest bis Elbtunnel nochmal 6 Kilometer Stop and Go. A23 Hamburg Richtung Heide, da ist zwischen Elmshorn und Horst Elmshorn die rechte Spur gesperrt, deswegen stockt es da auch ein bisschen. Und ein Blitzer steht auf Mühlendamm, wenn ihr stadtauswärts fahrt, kurz nach dem Wandsbeker Stieg, da passt der auf. Habt ihr sonst noch was gesehen, dann sagt doch gern Bescheid. 0800 1068 666.
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0: Billy Talent auf Rockantenne Hamburg. Und nochmal Vorsicht bitte auf der A1. Achtung Autofahrer, auf der A1 Hamburg Richtung Bremen. Von Hamburg aus zwischen Heidenau und Sitten sind da Gefahr durch Gegenstände auf der Straße. Und Menschen sind da auch noch auf der Straße unterwegs. Menschen und Gegenstände zwischen Heidenau und Sitten sind A1 Hamburg Richtung Bremen.
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18: Ich bin Arno Siegemund, es ist 14 Uhr, guten Tag. Der Hamburger Sommerdom wird verlängert. Das Volksfest auf dem Heiligen Geistfeld in St. Pauli dauert in diesem und im nächsten Jahr 5 statt 4 Wochen. Grund ist eine Besucherbefragung, nach der sich viele Gäste eine Zusatzwoche gewünscht haben. Die Stadt testet das neue Modell nun 2 Jahre lang und will danach entscheiden, ob die Verlängerung bleibt. Nach dem Rücktritt von Jens Spahn als Unionsfraktionschef steht sein Nachfolger fest. Thorsten Frey, bisher Kanzleramtschef, soll die Spitze der Fraktion im Bundestag übernehmen. Darauf haben sich Kanzler Merz und CSU-Chef Söder geeinigt. Offiziell gewählt werden soll Frey dann kommende Woche in einer Sondersitzung der Fraktion. Die Stadt Bayreuth verdankt dem Komponisten Richard Wagner die Festspiele und damit internationale Bekanntheit. Doch es gibt eine dunkle Seite, nämlich Wagners Antisemitismus. An den Schildern der Richard-Wagner-Straße in Bayreuth wird deshalb künftig darauf aufmerksam gemacht. Umstrittene Persönlichkeit aufgrund seiner antisemitischen Haltung ist dort zu lesen. Das hat die Stadt Bayreuth heute mitgeteilt.
19: Danke, Arno. Gleich eines der größten Riffs überhaupt für euch von Deep Purple. Freut euch schon mal. Jetzt das Rock Antenne Hamburg Wetter. Das ist jetzt nicht so der krasse Grund zur Freude. Es ist relativ grau, windig dazu und warm ist es jetzt auch nicht unbedingt. 18 Grad in der City, 18 in Ohlsdorf, 17 bei euch in Pinneberg. Da tut sich auch nicht so viel. Später noch ein bisschen Regen drin, dann am Abend aber auch mal Sonne zum Feierabend. Ziemlich schön. Morgen dann auch 6 Stunden Sonne, deutlich schöner als heute. Bis zu 20 Grad, sogar ein bisschen wärmer. Toll.
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19: Vorsicht bitte auf der A1 Hamburg Richtung Bremen zwischen Heidenau und Sittensen. Da liegen Gegenstände auf der Straße und Menschen sind da auch noch auf der Straße unterwegs. Auch A1 Bremen Richtung Hamburg, also andere Richtung zwischen Stuckenborstel und Bockel. Da liegen auch Gegenstände auf der Straße. Dann Stop and Go A7 Hannover Richtung Hamburg zwischen Hausbruch und Elbtunnel. Das sind 5 Kilometer. In den Gegenrichtungen ab Dreieck Nordwest bis Elbtunnel sind das 6 Kilometer Stop and Go. Dann noch gesperrt A1 Bremen Richtung Hamburg Ausfahrt Elsdorf. Da hat es einen Unfall gegeben. Und einen Blitzer haben wir gesehen in Norderstedt und zwar auf der OBN Wixenstraße. Da wird in beiden Richtungen geblitzt. Wenn ihr was habt, dann sagt Bescheid. 0800 106 8 666. Gute Fahrt euch.
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0: Yeah, sagt er auf jeden Fall völlig zu Recht. Morgen feiert / Gitarrenlegende Geburtstag. Die Geschenke haben wir heute schon bekommen. Das waren Guns N' Roses. Gleich für euch The Rasmus. Kurz vor drei haben wir's.
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9: Ich bin Arno Siegemund, es ist 15 Uhr. Guten Tag. Die Zeugen Jehovas planen für August einen großen Kongress in Hamburg. An 3 Tagen, vom 14. bis zum 16. August, werden im Volksparkstadion 75.000 Besucher erwartet. Unter ihnen seien auch 5.000 Delegierte aus 25 Ländern, so ein Sprecher. Der bisherige Kanzleramtschef Thorsten Frey soll Nachfolger des zurückgetretenen Jens Spahn werden und den Vorsitz der Bundestagsfraktion von CDU und CSU übernehmen. Das haben Bundeskanzler Merz und CSU-Chef Söder vereinbart. Die Abgeordneten sollen dann nächste Woche Mittwoch über den Vorschlag abstimmen. Im Kampf gegen sexuellen Kindesmissbrauch sollen Messenger-Dienste in der EU bald wieder in privaten Chats nach Hinweisen suchen dürfen. In der Debatte um die sogenannte Chat-Kontrolle einigten sich Vertreter der Mitgliedstaaten auf eine befristete Ausnahme von den europäischen Datenschutzregeln.
0: Arno, vielen Dank fürs Update. Gleich The Rasmus, jetzt das Rockantenne Hamburg Wetter und da haben wir wirklich noch den ganzen Nachmittag, ja, einfach weiter gleiches Spiel. Es zieht sich so weiter, zwischendurch mal ein bisschen Sonne, aber dann auch wieder dichte Wolken und etwas Regen. Dazu 17 Grad am Flughafen gemessen, 17 Grad auch in Barmbek, 16 in Stade. Morgen da weniger Regen, eigentlich ja, bis gar kein Regen mehr. Und dazu ein Sonne-Wolken-Mix bei maximal 20 Grad.
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0: Stockenden Verkehr gibt's auf der A7 Hannover Richtung Hamburg zwischen Hausbruch und Elbtunnel. 5 Kilometer sind das. Und in der Gegenrichtung auch da ein bisschen voller. A7 Flensburg Richtung Hamburg zwischen dem Dreieck Nordwest und Elbtunnel. Da seid ihr ein bisschen langsamer auf einer Strecke von 6 Kilometern. Außerdem noch eine Sperrung auf der A1 Bremen Richtung Hamburg. Die Ausfahrt Elsdorf ist gesperrt, aktuell wegen Bergungsarbeiten. Und es wird geblitzt auf der B5 Bergedorfer Straße stadteinwärts hinter der Horner Rampe. Da hat Martin eingemeldet. Danke dir. Und wenn ihr auch noch ein Update habt, gerne Bescheid geben unter der 0800 1068666 oder schickt uns eine Sprachnachricht mit unserer neuen kostenlosen Rockantenne Hamburg App.
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0: Ja, Tag zusammen. Heute ist der erste Tag, der Jahrestag, an dem sich der Prince of Darkness von uns verabschiedet hat. Und Christian hat da natürlich auch Gedanken dazu.
11: Er war natürlich eine der ganz großen Figuren des Heavy Metal, ne? Und insofern ist das sehr schade, dass er von uns gegangen ist. Aber ich glaube, er hatte nochmal einen schönen Abschluss mit dem Konzert in Birmingham.
0: Ja, Wolfgang, was sagst du?
12: Rest in Peace, Ossi. Da fehlt was. Ganz einfach.
0: Ganz einfach. Und wir feiern ihn ganz einfach, denn er ist der Prince of fucking Darkness. Ozzy Osbourne gleich hier auf Rockantenne Hamburg. Jetzt The Rasmus.
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0: Wie versprochen, In the Shadows.

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0: Vorn, die neue Single der Toten Hosen. 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
0: Mit Ozzy Osbourne. Heute, vor genau einem Jahr, hat sich der Madman in den Rockhimmel verabschiedet. Nach einem unglaublichen letzten Konzert in Birmingham mit gefühlt allen großen Rockstars der Welt. Und vergessen werden wir Ozzy natürlich nie. Wir schauen gemeinsam auf das bewegte Leben von diesem riesen Rockstar, von diesem Wahnsinnigen, den wir alle so schätzen.
2: Generals gathered in their masses.
3: Der Prince of Darkness, der Madman, der Godfather of Heavy Metal. Oder einfach nur
1: Hamasi.
3: Ozzy Osbourne ist eine Legende, wie es sie in der Rockgeschichte nur wenige gibt. Geboren aus einem Interesse an Mystizismus und Horrorfilmen, erfindet er mit Black Sabbath zusammen den Heavy Metal.
4: When I was a young child, I always had the interest in the mystique and the horror films. And putting it on stage, you know, it's a dream come true, you know.
3: Mit Sabbath und Solo ist er das Paradebeispiel für den Sex, Drugs and Rock'n'Roll Lifestyle.
4: I've lived three lives in the last 40 years of my life.
3: Ein Leben am Limit mit dem gelegentlichen und versehentlichen Fledermaus-Snack auf der Bühne.
4: All I did was get out there, make a mistake of biting a head off a bat. And I tell you what, guys, it ain't fun.
3: Seine große Liebe
5: Sharon!
3: Ja, seine Frau Sharon, aber vor allem auch wir alle, seine Fans.
4: My audience is better than any drugs, alcohol, sex, woman, relationships. It's the best love affair of my life.
3: Viele Aufs, viele Ups. Aber Ozzy ist eins klar, er hätte sich kein besseres Leben wünschen können.
4: It's been wonderful, it's been a lot of ups and a lot of downs, but it's all been worth it as far as I'm concerned. And I'll do it all again tomorrow.
0: Vielen Dank, David Löbe, und rest in peace, Ozzy. Wir feiern ihn mit Black Sabbath und Paranoid hier auf Rockantenne Hamburg.

0: Immer weiter gerockt mit Bon Jovi hier auf Rock Antenne Hamburg. Keep the faith.
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0: Bruce Springsteen ist bereit. Fürs gute sommerliche Gefühl. Außerdem gleich die Hives. Gibt's gleich hier auf Rockantenne Hamburg. Gleich 3:30.
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0: 15:30, 3:30.
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0: Achtung, bitte vorsichtig fahren auf der A7 Flensburg Richtung Hamburg zwischen Stellingen und Volkspark. Da ist eine ungesicherte Unfallstelle. Also da bitte besonders aufpassen. Zwischen Stellingen und Volkspark gerade eine ungesicherte Unfallstelle, wenn ihr aus Norden unterwegs seid auf der A7. Und auf der A25 Hamburg Richtung Geesthacht. Da liegen Plastikteile auf der Straße. Zwischen der Auffahrt Dreieck Südost und Allermöhe da auch vorsichtig fahren. Außerdem stockt's auf der A7 Hannover Richtung Hamburg zwischen Hausbruch und Elbtunnel. Da sind 6 Kilometer. In der Gegenrichtung vorm Elbtunnel 4 Kilometer stockend. Außerdem auf der A1 Bremen Richtung Hamburg, da haben wir noch eine Sperrung bei der Ausfahrt Elsdorf. Da ist gesperrt wegen Bergungsarbeiten. Und Blitzer haben auch gemeldet bekommen. Sven hat eingesehen, auf dem Lockstädter Weg stadteinwärts auf Höhe des Winzeldorfer Wegs in der 50er-Zone. Und wenn ihr noch ein Update habt, dann gebt's gerne durch. Ich sag's weiter.

0: Genesis hier auf Rockantenne Hamburg. Phil Collins hat auch den Draht in den Rockhimmel und wir haben neue Musik für euch.
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0: Wir haben eine neue Band aus Detroit und aus Detroit, da kommen viele gute Bands und Rockstars. Zum Beispiel Alice Cooper, die Stooges und Iggy Pop, die White Stripes und Eva Under Fire. Die Band, die gibt's seit 2015 und die ersten Jahre sind die noch so ein bisschen unterm Radar geflogen, aber vor 4 Jahren, da sind sie mit dieser Nummer bei uns auch richtig ordentlich aufgeschlagen. Baby, richtig schönes Ding und ihr neues Album, das ist mal sowas von bockstark. Schnörkellos, moderner Rock, direkt auf den Punkt. Und ich weiß nicht, wie das bei euch ist, aber ich finde Frontfrauen im Rock einfach richtig gut, wenn die echt alles raushauen, was die Stimmbänder hergeben. Und das machen sie. Der Beweis kommt jetzt mit dem Song Murder Scene von Eva Under Fire hier auf Rockantenne Hamburg. 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

0: Ihr hört den besten Rock nonstop auf Rockantenne Hamburg. Das war ein Skid Row und gleich Classic Rock von Status Quo. Gibt's in wenigen Augenblicken. Jetzt haben wir 16 Uhr.
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8: Ich bin Arno Siegemund, es ist 16 Uhr, guten Tag. 2,5 Jahre nach einem tödlichen Busunfall in Hamburg ist der verantwortliche Fahrer freigesprochen worden. Das Amtsgericht Hamburg-Bergedorf kam zu dem Schluss, dass der 71-Jährige den Unfall, bei dem ein 9-jähriger Schüler an einer Haltestelle überrollt wurde, nicht hätte verhindern können. Auch bei geringerer Geschwindigkeit hätte der Gelenkbus laut Gutachter nicht rechtzeitig bremsen oder ausweichen können. Das Urteil ist aber noch nicht rechtskräftig. Die Nachfolge für Jens Spahn als Unionsfraktionschef steht fest. Thorsten Frey, der bisherige Kanzleramtschef, soll neuer Vorsitzender werden. Er gilt als gut vernetzt, auch mit dem Koalitionspartner SPD. Offen ist noch, wer ihm im Kanzleramt nachfolgt und ob Bundeskanzler Merz sein Kabinett generell umbauen will. Offiziell gewählt wird der neue Unionsfraktionschef am nächsten Mittwoch. Opfer von Terroranschlägen sollen in Zukunft einen verlässlichen Ansprechpartner auf Bundesebene bekommen. Für das Amt des Bundesopferbeauftragten werden klare rechtliche und inhaltliche Rahmenbedingungen geschaffen, entschied heute das Kabinett. Für Personal und Sachmittel sind jährlich rund 900.000 Euro vorgesehen.
0: Arno, danke fürs Update. Gleich bester Classic Rock von Status Quo, jetzt das Rockantenne Hamburg Wetter und da zieht sich noch den ganzen Nachmittag alles so weiter, wie wir es jetzt sehen, also zwischendurch mal ein bisschen Sonne, aber größtenteils dichte Wolken und immer mal wieder auch ein bisschen Nieselregen dabei. Dazu messen wir 17 Grad am Stadtpark, 17 Grad auch in Lockstedt, 16 Grad meldet Bargteheide. Morgen wird's schöner wieder mit einem Sonne-Wolken-Mix und 20 Grad in der Spitze.
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0: Stockender Verkehr auf der A1 Bremen Richtung Hamburg zwischen Harburg und Nordelbrücke, 3 Kilometer. Auch auf der A7, bisschen Zeitverlust, Hannover Richtung Hamburg zwischen Heimfeld und Elbtunnel, 6 Kilometer. Stockender Verkehr, 15 Minuten plus. Und in der Gegenrichtung auch ein bisschen mehr Zeit einplanen. A7 Flensburg Richtung Hamburg zwischen Stellingen und Elbtunnel, da sind es 4 Kilometer stockender Verkehr. Geblitzt wird auf der Zeppelinstraße stadteinwärts, direkt hinter dem festen Blitzer steht einer, den hat Mike durchgegeben. Da sind 80 erlaubt. Und auf der A7 Richtung Süden, Höhe Volkspark, da stehen sie direkt an der rechten Spur in der 60er-Zone. Den hat Bastian gemeldet. Danke euch beiden. Und wenn ihr auch noch was habt, einfach kurz durchklingeln. 0800 168 666. Gute Fahrt euch.
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0: Ja, ich sag hallo, moin und auch Otto sagt... Denn Otto Walkes feiert Geburtstag. Wir feiern mit und das natürlich mit bestem Rock, denn der Mann ist da wirklich astrein aufgestellt. Jetzt für euch Status Quo.
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0: Da kommt das Mikrofon wirklich an die Grenzen. Lenny Kravitz gibt alles hier auf Rockantenne Hamburg, gleich 20 nach 4. Und heute ist dieser Mittwoch wirklich ein guter Tag und dafür sorgt er hier.
1: Polarity.
0: Otto Waalkes feiert heute Geburtstag und da feiern wir natürlich gleich mit. Und Otto als Rockstar der Comedy-Szene, der schenkt natürlich auch gerne einen ein.
2: Wir haben

legendär, das Teil. In den 70ern hat Otto zusammen mit Udo Lindenberg und Marius Müller-Westernhagen in der WG gewohnt. Und deswegen ja auch völlig klar, dass er sich für seine Gags quer durch die Rockwelt bedient hat. Bei Billy Joel mit We Didn't Start the Fire oder aus diesem Song hier von Foreigner. Hat er das hier gemacht. Und AC/DC hat er sich natürlich auch vorgenommen.

Otto Waalkes, das Firebeast und der Rockstar der deutschen Comedy feiert Geburtstag. Wir und AC/DC feiern mit auf Rockantenne Hamburg mit dem Highway to Hell.

0: komplett am Ausrasten. Mr. Brightside von den Killers.
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0: Wir rocken uns quer durch die Jahrzehnte und das ist jetzt für alle 68er Cream. Sunshine of Your Love. In the sunshine of your love. Sommerliches, wir holen die Sonne raus für die Ohren und die Proclaimers, die laufen mal wieder ihre 1000 Meilen. Einfache Mathematik, 500 Meilen plus 500 Meilen gleich 1000 Meilen. Wir laufen die gleich ab hier auf Rockantenne Hamburg.
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0: 4:30 haben wir's.
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0: Achtung bitte auf der A7 Hamburg Richtung Flensburg zwischen Schnelsen Nord und der Raststätte Holmoor Ost. Da steht ein Liegenbleiber und da liegen auch noch Reifenteile auf der Straße. Also Richtung Flensburg zwischen Schnelsen Nord und der Raststätte Holmoor Ost gerade vorsichtig fahren. Außerdem stockt's auf der A1 Bremen Richtung Hamburg zwischen Harburg und Norderelbbrücke, 3 Kilometer stockend. Und für den zähen Verkehr gucken wir auch nochmal rüber wieder auf die A7. Hannover Richtung Hamburg, da sind 7 Kilometer stockend zwischen Heimfeld und Elbtunnel. Und in der Gegenrichtung, also Flensburg Richtung Hamburg, zwischen Dreieck Nordwest und Elbtunnel, da auch 7 Kilometer stockend, etwa eine halbe Stunde braucht ihr da länger. Es wird geblitzt auf der B5 Bergedorfer Straße, stadteinwärts hinter der Horner Rampe, den hat Martin gemeldet. Und auf dem Mühlendamm stadtauswärts, kurz hinter dem Wandsbeker Stieg, den hat Sven gesehen. Vielen Dank euch beiden fürs Petzen. Und wenn ihr das auch einfach machen wollt, dann klingelt mal durch. Kostenlos hier im Studio 0800 168 666. Gute Fahrt euch.
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0: Jetzt wie versprochen der Sound der 60s. McCree.

0: Red Hot Chili Peppers hier auf Rockantenne Hamburg. 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Und ab diesem Freitag klingt's in unserer Rock City wieder so.
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0: Jawollo, auf dem Heiligen Geistfeld, da ist wieder Domzeit. Achterbahn, Essen bis zum Abwinken und jede Menge Nervenkitzel. Dieses Mal nicht 4, sondern 5 Wochen. Spaß und Doppelspaß. Unter anderem mit einem absoluten Highlight, der Hypnotizer. Wirklich ein krasses Teil, das euch 30 Meter nach oben katapultiert. Und die Gondeln überschlagen sich auch noch. Also wirklich ideal für alle, denen die Schiffsschaukel ein bisschen zu lahm ist und die einen Magen aus Stahl haben. Dom-Referatsleiter Michael Jenke weiß, es wird dieses Jahr auch ein richtig geiles Jubiläum gefeiert.
2: Der Autoscooter in Deutschland ist 100 Jahre alt geworden, das muss man sich mal vorstellen. Der Stardust, der ist von Grund auf modernisiert worden und erneuert worden und da ist es zum Beispiel so, dass bei einigen Chaisen ein Drifter-Modus eingebaut worden ist. Das heißt, man kann mit diesen Autos simulieren, dass man aus der Kurve getragen wird.
0: Ja, wie geil. Diese Woche ist es zwar noch nicht so heiß, aber nächste Woche, da steht mal wieder eine Hitzewelle an in unserer Stadt und auch dafür sind sie vorbereitet auf dem Dom.
2: Wir haben gratis Wasserspender auf dem Hamburger Dom aufgestellt, wo man sich versorgt. Kann. An vielen Ecken und Kanten ist der Dom so gebaut worden, dass man im Schatten außerhalb der prallen Sonne sich auch mal erholen kann. Es sind traditionell auf dem Sommerdom 2 Wasserbahnen, die für Erfrischung sorgen. Und ansonsten ist es eben auch einfach so, dass alle gewahrschaut sind und gut darauf achten, dass es allen Menschen auf dem Hamburger Dom gut geht und gegebenenfalls auch zur Hilfe zu kommen.
0: Ja, perfekt. Alle sind bereit. Die Mandeln werden schon mal vorgebrannt und die Getränke kaltgestellt. Ab diesem Freitag geht es wieder rund auf den Dom. In unserer Rock City. Rund geht's auch jetzt mit Judas Priest mit Breaking the Law auf Rockantenne Hamburg.

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0: Fury in the Slaughterhouse. Every generation got its own disease hier auf Rock Antenne Hamburg. Ja, kommt doch was Gutes aus Hannover. Gleich Volbeat. Und zwar das volle Brett hier auf Rock Antenne Hamburg.
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19: Ich bin Arno Siegemund, es ist 17 Uhr, guten Tag. Der Hamburger Sommerdom wird verlängert. Das Volksfest auf dem Heiligen Geistfeld in St. Pauli dauert in diesem und im nächsten Jahr 5 statt 4 Wochen. Grund ist eine Besucherbefragung, nach der sich viele Gäste eine Zusatzwoche gewünscht haben. Die Stadt testet das neue Modell nun 2 Jahre lang und will danach entscheiden, ob die Verlängerung bleibt. Nach dem Rücktritt von Jens Spahn als Unionsfraktionschef steht sein Nachfolger fest. Thorsten Frey, bisher Kanzleramtschef, soll die Spitze der Fraktion im Bundestag übernehmen. Darauf haben sich Kanzler Merz und CSU-Chef Söder geeinigt. Offiziell gewählt werden soll Frey dann kommende Woche in einer Sondersitzung der Fraktion. Die Bundesanwaltschaft hat Anklage gegen 4 mutmaßliche Anführer der Reichsbürgergruppe Königreich Deutschland erhoben. Die Behörde wirft ihnen vor, sich als Rädelsführer in einer kriminellen Vereinigung betätigt zu haben. Außerdem sollen sie verbotene Bank- und Versicherungsgeschäfte gemacht haben. Vor etwa einem Jahr hatte Bundesinnenminister Dobrindt die Vereinigung verboten.
0: Arno, vielen Dank fürs Update. Gleich Volbeat, jetzt das Rockantenne Hamburg Wetter und da haben wir nur ein bisschen Sonne hier und da, dafür aber viel Wolken und zeitweise immer noch kleinere Regengebiete, das Ganze noch bis in den Abend hinein. 18 Grad messen wir dazu am Rathaus, genauso in Niendorf und 16 Grad meldet Winsen. Morgen, da wird es wieder ein bisschen schöner, kein Regen, dafür Sonne und Wolken im Mix bzw. im Wechsel mit maximal 20 Grad.
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0: Stockender Verkehr auf der A1 Bremen Richtung Hamburg zwischen Harburg und Norderelbbrücke 3 Kilometer und auf der A7 Hannover Richtung Hamburg. Da sind 6 Kilometer stocken zwischen Heimfeld und dem Elbtunnel. In der Gegenrichtung auch da noch ein bisschen voller, Flensburg Richtung Hamburg zwischen Stellingen und Elbtunnel, da sind es 5 Kilometer. Geblitzt wird auch, und zwar in Norderstedt auf der Oldbin-Wixton-Straße, da blitzen sie beidseitig. Und in Hammerbrook auf der Süderstraße stadteinwärts stehen sie vorm Autohaus. Habt ihr noch ein Update? Gibt's gerne durch. Kostenlos 0800 168 666. Gute Fahrt euch!
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0: 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Also für alle Heimspiele. Das sind 17 Heimspiele. 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Beste Plätze. Mit Essen, mit Trinken, mit allem Pipapo. Also da muss man, ich sag mal, im Normalfall auch schon ein bisschen was auf den Tisch legen an Kohle. Ne, das kriegst du leider nicht umsonst. Und überhaupt daran zu kommen, ist quasi unmöglich. Aber wir machen da was klar. Wie? Das klären wir gleich. Nach Volbeat und Fallen.
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0: Hier geht so einiges.

0: dickes Brett. Hier auf Rockantenne Hamburg, ganz neu von Airborne, Alive After Death. Hardrock aus Australien funktioniert einfach.
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0: 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Hier jetzt für euch richtig geil, sportlich vorneweg, Survivor, Eye of the Tiger.

0: Rock von The Sweet hier auf Rockantenne Hamburg. Love is like oxygen. Ja, man kann doch von Luft und Liebe leben, oder?
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0: Na, erahne ich da so ein bisschen blauen Himmel, so ein bisschen sommerliche Gefühle? Auf jeden Fall höre ich sie. Die Beach Boys, die bringen den Sandstrand direkt ins Gehör. Außerdem gleich Coldplay am Start. Kurz vor 17:30, ihr hört den besten Rock nonstop auf Rockantenne Hamburg.
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7: So, ich aktualisiere noch einmal ganz frisch, um zu gucken, wie es denn wirklich auf den Straßen aussieht. Und da ist auf der A7 vor allem noch ein bisschen was los. Und zwar Flensburg Richtung Hamburg. Da stockt zwischen Stellingen und Elbtunnel 4 Kilometer. Und in der Gegenrichtung A7 Hannover Richtung Hamburg, da ist es ein bisschen voller zwischen Heimfeld und Elbtunnel 6 Kilometer stockend. Etwa eine Viertelstunde plus. Ansonsten kommt ihr überall, ja, feierabendgemäß ganz gut durch. Nichts, was euch außer der Reihe extrem ausbremst. Es wird geblitzt. Und zwar in Eppendorf auf dem Lockstädter Weg stadteinwärts auf Höhe des Winzeldörfer Wegs. 50er Zone ist das, hat Sven gemeldet. Und auf der A7 Richtung Süden Höhe Volkspark. Da wird vor allem bei der rechten Spur geblitzt. Da sind 60 erlaubt, hat Bastian gemeldet. Habt ihr noch was gesehen? Gerne Bescheid geben. 0800 168 666.
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0: Einfach absolute Metal-Legenden hier auf Rockantenne Hamburg mit Metallica und wir bleiben bei Legenden des Metal und der Rockwelt. Heute vor einem Jahr mussten wir uns verabschieden von Ozzy Osbourne. Und zugegeben von seinen Interviews, da konnte man nicht immer alles einwandfrei verstehen.
1: People go, you must have the Midas touch or whatever. I wasn't any better than any of them. In fact, I would go so as to say I was worse in some cases.
0: Aber mit seiner Musik und mit seiner Stimme, da hat er natürlich uns alle immer wieder umgehauen. Und deswegen bleibt Ozzy auch mit seiner Art unsterblich für uns alle.
2: Diese Stimme begleitet mich mein Leben lang. Ich habe mit meinem Papa in den 80er Jahren dazu abgerockt. Und ich kriege bei Paranoid immer noch richtig gute Laune und muss an die tolle Zeit mit meinem Papa zurückdenken.
3: Er ist eine Ikone, er ist, und hat sich lange gehalten. Er ist bei jungen Menschen bekannt und in meiner Generation natürlich auch.
4: Er ist auf jeden Fall eine Legende. Er hat einzigartige Musik gemacht, ne? Der gehörte ja eigentlich so einfach mit dazu, ne?
0: Da kann man einfach nur Danke sagen an Ozzy. Patricia aus Ahrensburg.
5: Für mich war Ozzy sozusagen mein Eintritt in die Welt des Metal und für mich hat mit ihm alles angefangen. Ich bin ihm unendlich dankbar für seine Musik und ich glaube auch, ohne ihn hätte ich nie dieses Genre entdeckt. Danke Ozzy und rest in peace.
0: Jetzt auf Rockantenne Hamburg die vollen 7 Minuten und noch ein bisschen mehr No More Tears von Ozzy Osbourne auf Rockantenne Hamburg.

0: Das ganz lange Brett, das gibt's natürlich hier auf Rockantenne Hamburg. Heute vor einem Jahr haben wir ihn in den Rockhimmel verabschiedet. Die Legende Ozzy Osbourne hier auf Rockantenne Hamburg. Gleich Green Day. I walk this empty street on the boulevard of broken dreams. Gibt's in wenigen Augenblicken. Jetzt haben wir's kurz vor sechs.
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17: Ich bin Arno Siegemund, es ist 18 Uhr, guten Abend. In Hamburg sind bei einem Unfall zwischen einem Linienbus und einem Kleinlaster 2 Menschen verletzt worden, einer davon schwer. Auf der Edmund-Siemers-Allee geriet ein 25-jähriger Transporterfahrer aus bisher ungeklärter Ursache auf die Busspur und prallte mit einem Bus der Linie 5 zusammen. Die Polizei ermittelt jetzt zur Unfallursache. Kanzleramtschef Thorsten Frey soll Nachfolger von Jens Spahn an der Spitze der Unionsbundestagsfraktion werden. Bundeskanzler Merz und CSU-Chef Söder haben den 52-Jährigen in einer Videokonferenz des Vorstands vorgeschlagen. Danach wurden alle 208 Bundestagsabgeordneten per SMS informiert. Dazu CSU-Landesgruppenchef Alexander Hoffmann.
18: Thorsten Frey war parlamentarischer Geschäftsführer. Er kennt diese Fraktion, er kennt parlamentarisches Arbeiten und er kennt im Übrigen auch die Themen, die derzeit auf dem Tisch liegen, nämlich von Kabinettsseite. Und er hat einen hervorragenden Draht auch zum Koalitionspartner in die SPD rein.
17: Die Nachfolge im Kanzleramt soll erst später bekannt gegeben werden, hieß es aus Regierungskreisen. Vor gut 9 Minuten hat es in München eine Schweigeminute gegeben, denn heute vor 10 Jahren, genau zu dieser Zeit, hat ein 18-Jähriger am Olympia-Einkaufszentrum 8 Jugendliche und eine erwachsene Frau erschossen. Bundespräsident Steinmeier hat mit bewegenden Worten an die Toten erinnert. Diese Tat betrifft nicht nur die Opfer und ihre Angehörigen und Freunde, nicht nur die Stadt München, nicht nur Bayern, sie betrifft unser ganzes Land und sie geht uns alle in diesem Land an, sagte Steinmeier. In seiner Rede richtete er sich entschieden gegen Rassismus und Antisemitismus und gegen jede Einteilung von Menschen nur nach ihrer Herkunft.
0: Vielen Dank fürs Update, Arno. Gleich Green Day, jetzt das Rockantenne Hamburg-Wetter und da haben wir viele dichte Wolken am Himmel. Hier und da kämpft sich so ein bisschen blau durch, zeitweise noch kleinere Regengebiete, die rüberziehen. Aber je später der Abend, desto freundlicher wird's. Aktuell messen wir dazu 18 Grad an den Deichtorhallen, genauso in Großborstel. 16 Grad meldet Geesthacht und morgen, da wird's dann nämlich auch insgesamt wieder freundlicher. Bei einem Maximum von 20 Grad gibt's einen Sonne-Wolken-Mix über den ganzen Tag.
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0: Bitte fahrt vorsichtig auf der A7 Hannover Richtung Hamburg. Da steht ein Liegenbleiber zwischen Marmsdorf und Heimfeld. Passt da bitte gerade auf. Und da gibt's auch noch stockenden Verkehr. Und zwar Richtung Hamburg zwischen Heimfeld und Elbtunnel. Da ist es zäh auf einer Strecke von 6 Kilometern. Und auch in der Gegenrichtung, Flensburg Richtung Hamburg auf der A7, da sind es 5 Kilometer stocken zwischen Stellingen und Elbtunnel. Geblitzt wird auch B5, Bergedorfer Straße, stadteinwärts hinter der Horner Rampe. Den hat Martin gemeldet. Und in Norderstedt, da blitzen sie auf der Oatby und Wixton Straße beidseitig. Updates immer gerne her damit. Kostenlos unter der 0800 168 666.
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0: Moin, hätte ich mir in der C-Jugend nicht das Kreuzband gerissen, dann wäre ich Profifußballer geworden. Jeder von uns kennt bestimmt jemanden, der genau diesen Satz schon mal gesagt hat nach dem 7. Bier oder so. Und auch unter unseren Rockstars, da gab es Typen und gibt es Typen, die eigentlich vorhatten, Profisportler zu werden. Aber Rockstar stattdessen ist, denke ich, auch nicht übel. Wer mit dem Plan B sehr gut gefahren ist, gleich. Jetzt für euch Green Day, wie versprochen.
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0: Schön die Gitarre aufdrehen.

Ihr hört Rock Antenne Hamburg am Mittwochabend. Das waren die Foo Fighters mit Walk. Und ihr alle kennt diesen einen Spruch. Hätte ich damals nicht diese Knieverletzung gehabt, dann wäre ich heute garantiert Profifußballer. Ja, das hat bestimmt irgendwo ein Kumpel von uns allen schon mal gesagt. Spätestens nach 8 Bier kommt der Satz auf den Tisch. Und Don Henley, Mitbegründer, Drummer und eine der prägenden Stimmen der Eagles, der hat's genauso gemacht. Der wollte unbedingt American Football Profi werden. Sein großer Traum aber, der ist zerplatzt, weil sein Trainer ihm gesagt hat, du bist zu klein und zu schmächtig dafür. Aber Don wollte trotzdem bei den Spielen dabei sein. Also ist er der Marschkapelle beigetreten, die die Spiele seiner Mannschaft musikalisch begleitet hat. Und das hat sich ausgezahlt. Neben seiner Liebe zum Football hat er auch seine Liebe zur Musik entdeckt. Und schlecht war er dabei auch nicht. Erst war er Drummer und dann einer der Sänger bei den Eagles. Und danach gab es eben auch noch direkt die Solo-Karriere. Heute feiert Don Henley seinen 79. Geburtstag und wir feiern mit. Boys of Summer, jetzt auf Rock Antenne Hamburg.

0: Sam Cochran hier auf Rock Antenne Hamburg. Life is a Highway. Ich bin mir nicht sicher, ob er die A7 gemeint hat, aber auf jeden Fall der Highway auf dem Weg Richtung Feierabend.
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0: Also vom Kalender her, da haben wir Sommer und tatsächlich haben wir auch Sommerferien, deswegen auch sommerlicher Rock. Gleich von Gianna Nannini. Das komplette Teil gleich außerdem R.E.M. Das ist der beste Rock Nonstop auf Rock Antenne Hamburg. Gleich haben wir es 6:30.
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0: 6:30 haben wir's.
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0: Achtung bitte, auf der A1 Hamburg Richtung Lübeck zwischen Öhendorf und Kreuz Ost, da liegen Glasscherben auf der Straße. Und es stockt noch ein bisschen auf der A7 Flensburg Richtung Hamburg zwischen Stellingen und Elbtunnel, noch 2 Kilometer sind das. Und in der Gegenrichtung, also Richtung Norden von Hannover aus kommend, zwischen Heimfeld und Elbtunnel, da noch 4 Kilometer. Und Blitze habt ihr auch gemeldet, Conny hat einen gesehen, wo denn? Moinsen.
12: Hallo Alex, auf der A25. 20 Fahrtrichtung Geesthacht, direkt nach der Einmündung von der A1 noch in der 60er-Zone, da stehen Heckblitzer.
0: Alles klar, danke dir fürs Update. A25 Richtung Geesthacht, direkt in der Einmündung von der A1 und auf der B5 Bergedorfer Straße. Auch da blitzen sie stadteinwärts hinter der Horner Rampe. Habt ihr noch ein Update, geht's gerne durch 0800 1068. 666, gute Fahrt.
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0: Im Wörterbuch unter der Definition Schockrocker, da seht ihr ein Bild von ihm, Alice Cooper, hier auf Rockantenne Hamburg. Mittwochabend, der 22. Juli. Heute wird reingefeiert.
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2: Song, also den längsten Song hat er auf Rockantenne Hamburg.
0: Lalo hört ihr diese Woche morgens in der Rockantenne Hamburg Frühschicht als Edelpraktikanten. Ich bin Alex Heger und wir legen mal das Maßband an den Song, den wir gleich hören. 6 Minuten 44 vom ersten bis zum letzten Ton. Denn morgen feiert ein gewisser Gitarrengott Slash Geburtstag. Und für Ronny aus Steilshoop ist der Typ auch einfach nur genial.
3: Ja, Slash, absolute Ikone für mich, ne, seit frühest an. Also ich jetzt als 83er Jahrgang habe meine erste Maxi-CD gekriegt und das Ganze war dann November Rain. Ne, also Slash natürlich auch dort ikonisch. Und hat mich seither bis heute ewig begleitet, ne? Sowohl Guns N' Roses als auch Slash mit seinen anderen Projekten. Ne? Ob das nun Velvet Revolver war oder mit seinen Miles Kennedy-Projekten oder seine Solo-Projekte, liebe ich einfach.
0: So viele geile Sachen. Ich meine, hört alleine mal hier rein. Einfach mal nur das Solo von November Rain. Da kann man sich doch reinlegen, oder? Was für ein Gitarrensound. Und noch mehr von diesem Gitarrensound, das hast du ja wirklich bei jedem Guns N' Roses Song. Und zwar zum Beispiel auch bei Paradise City von Guns N' Roses. Jetzt hier auf Rockantenne Hamburg für die schönste Stadt der Welt.

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12: Ich bin Arno Siegemund, es ist 19 Uhr. Guten Abend. Die Zeugen Jehovas planen für August einen großen Kongress in Hamburg. An 3 Tagen vom 14. bis zum 16. August werden im Volksparkstadion 75.000 Besucher erwartet. Unter ihnen seien auch 5.000 Delegierte aus 25 Ländern, so ein Sprecher. Die Nachfolge für Jens Spahn als Unionsfraktionschef steht fest. Thorsten Frey, der bisherige Kanzleramtschef, soll neuer Vorsitzender werden. Er gilt als gut vernetzt, auch mit dem Koalitionspartner SPD. Offen ist noch, wer ihm im Kanzleramt nachfolgt und ob Bundeskanzler Merz sein Kabinett generell umbauen will. Offiziell gewählt wird der neue Unionsfraktionschef am nächsten Mittwoch. Die Bundeswehr unterstützt Polen beim Aufbau einer neuen Verteidigungslinie an der Grenze zu Belarus und zur russischen Exklave Kaliningrad. Ein Pionierkontingent hilft beim Anlegen von Panzerabwehrgräben und Panzersperren, Teil des milliardenschweren Projektes Schutzschild Ost, mit dem Polen bis zum Ende des Jahres rund 250 Kilometer Grenze sichern will.
13: Vielen Dank fürs Update, Arno. Gleich The Calling. Jetzt ist Rockantenne Hamburg Wetter und da haben wir ziemlich viel Grau, aber hier und da kämpft sich auch wieder blauer Himmel durch. Ein bisschen Sonne dann doch auch zum Feierabend. Und dazu messen wir 17 Grad bei den Deichtorhallen Großborstel, genauso 16 Grad in Geesthacht. Morgen wird es wieder freundlicher, weniger Regen auf jeden Fall, sondern ganz viel Sonnewolken im Wechsel und im Mix bei höchstens 20 Grad.
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13: Achtung bitte, fahrt besonders vorsichtig auf der A1 Hamburg-Lübeck zwischen Billstedt und Oehendorf. In beiden Richtungen Gefahr, da werfen Leute Holzteile auf die Straße. Achtung, A1 Hamburg-Lübeck zwischen Billstedt und Oehendorf, da werden Holzteile auf die Straße geworfen. In beiden Richtungen da gerade besonders vorsichtig fahren. Und auf der A7 Hamburg Richtung Flensburg, da stockt's nach einem Unfall zwischen Schnells-Nord und Quickborn. 3 Kilometer werdet ihr da ausgebremst. Es wird außerdem geblitzt auf der B5 Bergedorfer Straße stadteinwärts hinter der Horner Rampe und Hohenfelde Mühlendamm ist das stadtauswärts kurz nach dem Wandsbeker Stieg. Den hat Sven gemeldet. Vielen Dank dir und wenn ihr noch ein Update habt, gebt's durch gerne unter der 0800 168 666. Gute Fahrt euch.
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13: Kurz nach 7 am Mittwochabend. Das heißt, ich stelle gleich den Timer wieder mal auf 30 Sekunden. Und dann hat eine Band aus unserer Rock City die Möglichkeit, sich mal von der allerbesten Seite zu präsentieren. We call it Dirty 30. Gibt's gleich. Jetzt habe ich für euch The Calling ganz entspannt zum Feierabend.
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0: Die legendären Deep Purple hier auf Rockantenne Hamburg. Gleich 10 nach 7 und jetzt entscheidet ihr, ob eine Band aus St. Pauli jetzt 30 Sekunden oder doch 200 Sekunden Sendezeit bekommt.
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0: Jede Woche kommen hier Anmeldungen rein auf unserer Webseite rockantenne.hamburg. Bands aus ganz Norddeutschland, die Bock haben, hier in der Rock City auf die Radiobühne zu springen. Und das machen wir natürlich gerne. Mit einem kleinen Zeitlimit allerdings. 30 Sekunden Sendezeit bekommt ihr von uns. Das stellt ihr euch vor. Und wenn dann die Rock-Community den Daumen nach oben streckt, dann gibt's einen Song in voller Länge hier auf Rockantenne Hamburg. Heute an der Reihe eine Band mit einer Mischung aus 90er Alternative Rock, modernem Metalcore und sogar eine Prise Techno hier und da dabei. Also ich bin gespannt. Die Zeit läuft ab. Jetzt.
2: Moin, ich bin Stefan, Sänger und Songschreiber der Band Unchained aus Hamburg St. Pauli. Bei unserem neuen Song geht's um die Erfahrung mit den Untiefen der Psyche, Tribute. Ich hoffe, er gefällt euch.

0: Wenn ihr den Song in voller Länge hören wollt, dann ruft bitte an. Wir freuen uns drauf.
1: 0800 168 666. Wenn ihr sagt Unchained aus St. Pauli, bitte mehr davon. Gleich also vielleicht eine Radiopremiere. Jetzt Melissa Etheridge auf Rockantenne Hamburg.

0: Jawohl, Iron Maiden hier auf Rockantenne Hamburg. Und Leute, wie krass wäre das denn, wenn man einfach mal so behaupten kann, ja, Iron Maiden, die waren mal unsere Vorband.
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0: Genau das kann nämlich jetzt passieren, denn jetzt haben Unchained auf St. Pauli die Chance, hier die Radiobühne zu entern. Wenn euch ihr Song, ihr Sound in 30 Sekunden vorhin in ihren Dirty 30 überzeugt hat. 0800 168 666. Wer ist dran? Wer rockt mit uns? Moin.
2: Hi, hier ist Natascha.
0: Moin. Womit haben dich Unchained abgeholt?
2: Ich finde, das klingt super modern und rockig und das, da habe ich auf jeden Fall Lust, noch ein bisschen mehr zu hören.
0: Sieht gut aus. Vielen Dank für den Anruf.
2: Gerne, bis dann.
0: Rockantenne Hamburg. Wer ist noch in der Leitung? Moin.
3: Ja, moin. Hier ist Philipp. Cooler Song.
0: Was war in den 30 Sekunden so geil, dass du sagst, ja, mehr davon?
3: Ja, der geht so vorwärts, also direkt am Mitwippen, also Headbang und um Fuß mitwippen. Wir sitzen hier gerade in Malaga in Spanien und haben euch am Laufen und ja, da dachte ich mal, kurz vorm Essen rufen wir mal durch.
0: Ja, geil. Dann liebe Grüße nach Spanien. Auch da wird mächtig gerockt. Vorwärts immer, rückwärts nimmer mit Unchained.
3: Cool, vielen Dank.
0: Schönen Urlaub euch.
3: Dankeschön. Tschüss, tschüss.
0: Und auch hier gibt's noch einen Daumen nach oben für Unchained.
4: Hi, super, finde ich gut.
0: Womit haben sie dich abgeholt?
4: Ja, also so wie der schreien kann.
0: Schreien finde ich auch sehr gut. Dann hören wir da rein.
4: Cool, vielen Dank.
0: Hier geben sie nämlich sonst AC/DC, Led Zeppelin, Linkin Park und wer nicht sonst alle die Klink in die Hand. Jetzt sind die Scheinwerfer auf eine Band aus St. Pauli gerichtet. Jetzt zum allerersten Mal bei uns die Radiopremiere auf Rockantenne Hamburg. Hier sind Unchained mit ihrem Song Tribute. Und die Nummer geht schon total irre los. Ich find's geil.

0: Alter, heftiges Brett, das hier aus St. Pauli angeliefert wurde. Das war die Radiopremiere von Unchained auf Rockantenne Hamburg. Und wir haben auch direkt eine Sprachnachricht bekommen von der Band.
1: Vielen Dank, dass ihr für uns angerufen habt. Ihr seid die Allergeilsten. Mehr Musik von uns und alle Infos findet ihr auf den Social-Media-Kanälen unter Unchained. Geschrieben wird's UNCHND. Danke euch, tschüss.
0: Jawollo, ihr habt's entschieden, dass wir den Song hier in voller Länge gerade gehört haben in den Dirty 30. Macht auch ihr mit eurer Band mit und meldet euch an online auf rockantenne.hamburg. Jetzt für euch der große Tom Petty.

0: Kaum läuft ein bisschen Tom Petty am Abend, zack, war es ein guter Tag.
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0: Billy Idol für die sommerlichen Gefühle. Nächste Woche erwarten wir wieder eine Hitzewelle. Schon soundtechnisch ist Billy Idol seiner Zeit ein bisschen voraus. Außerdem gleich Queen. Hier wird immer weiter gerockt. 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
0: Kurz nach 7:30 haben wir's.
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0: Leute, ich mach's kurz, ihr kommt überall gut durch. Es wird allerdings geblitzt, unter anderem auf der A7 Richtung Süden, Höhe Volkspark. Und in Norderstedt auf der Oatbeer-Wixton-Straße, da wird beidseitig geblitzt. Habt ihr noch ein Update? Gibt's gerne durch. Geht auch easy mit einer Sprachnachricht über unsere neue Rockantenne Hamburg App. Gute Fahrt euch, kommt sicher an.
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0: Wie versprochen jetzt, Billy Idol.

Queen hier auf Rockantenne Hamburg. Die Show geht immer weiter. The show must go on. Das ist der beste Rock nonstop. Nach Queen gibt's für euch in der nächsten Stunde unter anderem die Queens of the Stone Age. Denn gleich ab 8 Uhr die Neueinsteiger, die besten neuen Rocksongs. Und die Queens of the Stone Age, die haben eine richtig entspannte, geile neue Nummer. Easy Street. Ich höre das Teil auf Dauerschleife und find's richtig, richtig stark. Außerdem haben auch Five Finger Death Punch und Nickelback neue Songs im Gepäck. Das und mehr bekommt ihr alles gleich geliefert. Jetzt habe ich für euch noch was ganz was extra was von Bryan Adams. Schöner 80er Rock mit Kids Wanna Rock. Hier seid ihr richtig. Am Mittwochabend auf Rockantenne Hamburg.

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10: Ich bin Arno Siegemund, es ist 20 Uhr, guten Abend. Der Hamburger Sommerdom wird verlängert. Das Volksfest auf dem Heiligen Geistfeld in St. Pauli dauert in diesem und im nächsten Jahr 5 statt 4 Wochen. Grund ist eine Besucherbefragung, nach der sich viele Gäste eine Zusatzwoche gewünscht haben. Die Stadt testet das neue Modell nun 2 Jahre lang und will danach entscheiden, ob die Verlängerung bleibt. Kanzleramtschef Thorsten Frey soll Nachfolger von Jens Spahn an der Spitze der Unionsbundestagsfraktion werden. Bundeskanzler Merz und CSU-Chef Söder haben den 52-Jährigen in einer Videokonferenz des Vorstands vorgeschlagen. Danach wurden alle 208 Bundestagsabgeordneten per SMS informiert. Dazu CSU-Landesgruppenchef Alexander Hoffmann.
11: Thorsten Frey war parlamentarischer Geschäftsführer. Er kennt diese Fraktion, er kennt parlamentarisches Arbeiten und er kennt im Übrigen auch die Themen, die derzeit auf dem Tisch liegen, nämlich von Kabinettsseite. Und er hat einen hervorragenden Draht auch zum Koalitionspartner in die SPD rein.
10: Die Nachfolge im Kanzleramt soll erst später bekannt gegeben werden, hieß es aus Regierungskreisen. Der frühere Bundesverkehrsminister Scheuer muss sich wegen des Vorwurfs der Falschaussage im Zusammenhang mit der gescheiterten Pkw-Maut vor Gericht verantworten. Am 21. September beginnt vor dem Landgericht Berlin der Strafprozess. 12 Verhandlungstage sind angesetzt, ein Urteil könnte Ende November fallen. Scheuer und sein früherer Staatssekretär sollen laut Anklage im Untersuchungsausschuss zum Thema Maut bewusst falsch ausgesagt haben. Beide bestreiten das.
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3: Ich bin Oliver Urbanke. Der Mobilfunkanbieter O2 baut in Deutschland wohl jede sechste Stelle ab. Bis Ende des Jahres sollen bis zu 1.100 von knapp 6.900 Vollzeitstellen wegfallen. Dazu schließt O2 noch 60 seiner rund 800 Shops. Grund dafür ist unter anderem, dass mit 1&1 der wichtigste Firmenkunde ins Mobilfunknetz von Vodafone gewechselt ist. Das hat O2 ordentlich Geld gekostet. Weitere Sparmaßnahmen und Stellenstreichungen sollen nächstes Jahr folgen, besonders in Callcentern. Lieder, die Freunde und Angehörige für die Toten ausgesucht haben, Blumen und Kränze, Hinterbliebene, die mit schmerzlichen Worten an ihre Liebsten erinnern und zugleich ihre Enttäuschung über die damaligen Ermittlungen und die Politik ausdrücken. Mit einer bewegenden Feier hat München der neun Opfer des rassistischen Anschlags am Olympia-Einkaufszentrum vor 10 Jahren gedacht. Zum Tatzeitpunkt um 17.51 Uhr gab es zudem eine Schweigeminute. Der bisherige Kanzleramtschef Frei soll neuer Vorsitzender der Unionsfraktion im Bundestag werden. Darauf verständigten sich CDU-Chef Merz und CSU-Chef Söder nach Angaben aus Unionskreisen. Gewählt werden soll Frei nächsten Mittwoch. Er folgt auf Jens Spahn, der nach Kritik an der Geburt seines Kindes durch eine Leihmutter in den USA zurückgetreten war. In gleich mehreren beliebten Urlaubsländern am Mittelmeer gibt es aktuell schwere Waldbrände. Betroffen sind vor allem Südfrankreich und Sizilien. Claudia Wächter berichtet.
4: Hunderte im Hinterland von Marseille haben die Nacht in Notunterkünften verbracht. Dutzende Häuser sind bereits beschädigt. Viele Familien haben keinen Strom. Auch in anderen Regionen Frankreichs brennt es genauso wie in Italien. Auf der Urlaubsinsel Sizilien facht der Wind die Flammen immer wieder an. Über der Hauptstadt Palermo wabert Qualm. Bewohner sind geflüchtet. Und es ist brüllend heiß. Gestern waren es mehr als 46 Grad.
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5: Ich bin Yves Simon. Am Olympia-Einkaufszentrum in München ist heute mit einer Gedenkfeier an die 9 Menschen erinnert worden, die dort vor 10 Jahren bei einem rassistischen Anschlag getötet wurden. Die Angehörigen der Opfer haben sich unter anderem dafür stark gemacht, dass solche Taten in Zukunft besser verhindert werden müssen. Wie die Stadt München das schaffen will, das erklärt Monika Fuchs, die zweite Bürgermeisterin.
6: Bildung, Prävention, Schulprojekte gemeinsam zu machen, zu sensibilisieren, aber auch den Mund aufzumachen, wo Unrecht geschieht, auch wenn es vielleicht mal unangenehm oder ungemütlich wird.
5: Die Opfer waren vor allem Jugendliche und junge Erwachsene. Der Nachfolger von Jens Spahn als Unionsfraktionschef steht fest. Thorsten Frei, der bisherige Kanzleramtschef, wurde dafür vorgeschlagen, und zwar von CDU-Chef Merz und CSU-Chef Söder. Spahn war zurückgetreten, nachdem ja bekannt geworden ist, dass er per Leihmutterschaft in den USA Vater geworden ist. In Deutschland ist das verboten. Die Bundesregierung will Start-ups in der Wachstumsphase gezielt fördern. Wirtschaftsministerin Reiche hat dafür weniger Bürokratie, mehr Wagniskapital und auch leichtere Gründungen aus der Wissenschaft angekündigt. Im Fokus stehen unter anderem Drohnen, Hyperschallwaffen sowie Raumfahrt- und Satellitentechnologien. Es soll verhindert werden, dass erfolgreiche Start-ups ins Ausland abwandern. Der Start-up-Verband hat die Strategie begrüßt. Bei der Lufthansa-Tochter Swiss sind offensichtlich 2 alkoholisierte Piloten vor einem Flug aus Genf aus dem Dienst genommen worden. Crewmitglieder hatten schon Stunden vor dem Abflug Alarm geschlagen. Die Airline hat daraufhin an der Einsatzfähigkeit der 2 gezweifelt. Die Piloten fliegen auch seitdem nicht mehr. Die internen Ermittlungen laufen.
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7: Und damit hallihallo, ich bin Caroline Schubert. Und bei den Young Stars, da wird's gleich ganz schön affig. Als Kind haben mich Paviane mit ihren rot leuchtenden Popos immer so ein bisschen stutzig gemacht. Aber farbliche Körperteile sind unter Affen gar nicht so einzigartig. Dazu in Kürze mehr. Ich verrate so viel, es wird blau. Jetzt starten wir aber jung und laut mit einer Band, die bei mir in der Jugend rauf und runter lief. The 1975 mit Sex.

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1: Unter den Affen stechen die südlichen Grünmeerkatzen besonders hervor. Der Grund? Eine komische Eigenschaft, die sie unter den Primaten einzigartig machen.
2: Diese Spezies hat dauerhaft Blue Balls. Und zwar im wahrsten Sinne des Wortes. Die südliche Grünmeerkatze ist eine in Süd- und Ostafrika verbreitete Primatenart und besitzt die wohl auffälligsten Kronjuwelen der Welt. In strahlendem Türkisblau baumeln die primären Geschlechtsteile des Primaten für seine gesamte Umgebung sichtbar herunter. Zusammen mit einem roten Penis bildet sich im Genitalbereich ein farbenfrohes Zusammenspiel beinahe komplementärartiger Farben. Die farbigen Geschlechtsteile signalisieren bei den Grünmeerkatzen den sozialen Status innerhalb der Gruppe. Durch das Präsentieren seiner Weichteile kommuniziert das Männchen gegenüber Rivalen seine Überlegenheit und die Grenze seines Reviers. Untergeordnete Tiere müssen Futterplätze freigeben und die Felle überlegener Männchen pflegen. Doch die Hoden sind nicht immer strahlend blau. Tatsächlich verblasst die Farbe der Hoden beispielsweise, sobald das Tier unter Stress gerät oder angegriffen wird. So werden die Blue Balls also zu Slightly Blue Balls.
1: Bei Menschen reicht für Paarungsversuche oft nur ein Song. Und falls der nicht klappt, liefert uns Filmschool den perfekten Song dann dafür. Don't Send My Love hier im besten Rock nonstop.

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1: Ein richtig schöner Blumenstrauß. Der besteht bekanntlich aus verschiedenen Blumen. Je bunter, desto besser. So sieht das auch die Gruppe Blumenstrauß und macht so mit ihrem Bandnamen alle Ehre. Musik für alle, das ist ihr Motto. Sie setzen sich ein für eine diverse Musikszene und eine Gesellschaft mit verschiedenen Menschen, die eben wie ein Blumenstrauß zusammenkommen. In ihrem dritten Album Freier Fall geht's auch genau darum. Bei den Youngstars jetzt Blumenstrauß mit Access All Areas.

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1: Duell im Wilden Westen. Der Revolver ist geladen. Die Hand am Abzug. Spannung in der Luft. Ein Heuballen fliegt vorbei. Endlich kommt er. Der Pistolenkrebs. Also, bitte was? Also ja, ihr habt schon richtig gehört, der Pistolenkrebs. Denn den gibt's anscheinend wirklich.
2: So klingen Pistolenkrebse, wenn ganz, ganz viele von ihnen zusammenkommen. Mit dem Sound machen sie ihrem Namen alle Ehre. Eine ihrer Scheren ist ganz normal, die andere aber ein richtiger Revolver. Der funktioniert so. In der Schere befindet sich ein Hohlraum, der normalerweise mit Wasser gefüllt ist. Wenn der Pistolenkrebs sie schließt, presst er einen Teil seiner Schere in diesen Hohlraum. Und das so schnell, dass das Wasser nicht nur rausschießt, sondern sich auch noch eine Dampfblase im Wasser bildet. Die implodiert dann direkt, weil Physik und so, und erzeugt einen 200 Dezibel lauten Knall. Mal so zum Vergleich. Ein startender Düsenjet kriegt so circa 130 Dezibel hin. Die Ballerei hat gleich mehrere Zwecke. Einerseits nutzt der Krebs sie zur Verteidigung, andererseits aber auch für den Beutefang. Kleinere Tiere werden durch die Druckwelle beim Knallen nämlich betäubt. Daneben benutzen die Krebse ihre Schüsse auch zur Kommunikation oder duellieren sich richtig. Aber nicht auf Leben und Tod.
1: Und im besten Rock Nonstop, da gibt es jetzt einen kleinen Rausch von unkontrollierbarer Leidenschaft. Irgendwo zwischen Liebe und Selbstzerstörung. Andy and the Rockets mit Cyanide.

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8: Ich bin Yves Simon. Mit bewegenden Worten hat Bundespräsident Steinmeier heute bei einer Gedenkfeier in München an die 9 Todesopfer des OEZ-Attentats gedacht. Dabei hat sich Steinmeier entschieden gegen Rassismus und Antisemitismus gewandt.
9: Niemals, meine Damen und Herren, niemals dürfen wir uns damit abfinden, dass solches Denken in unserem Land wieder Raum gewinnt. Antisemitismus und Rassismus dürfen keinen Platz in unserer Gesellschaft haben. Dafür zu sorgen, das ist unser aller Pflicht.
8: Deutschland ist ein Land mit Migrationshintergrund, das macht uns aus, so hat es Steinmeier ausgedrückt. Vor 10 Jahren hat ein 18-Jähriger am Olympia-Einkaufszentrum 8 Jugendliche und eine Frau erschossen. Der autonome KI-Cyberangriff durch das ChatGPT-Unternehmen OpenAI ist ein Paradigmenwechsel. So sieht es zumindest das Bundesdigitalministerium und warnt jetzt, die Fähigkeiten mancher Modelle würden eine veränderte Bedrohungslage darstellen. Letzte Nacht hatte ein KI-Modell des US-Unternehmens OpenAI eigenständig eine Cyberattacke auf ein Start-up-Unternehmen ausgeführt. Bei Preisen von teilweise deutlich über 2 Euro je Liter Sprit kommen viele Autofahrende an finanzielle Schmerzgrenzen. Bundeswirtschaftsministerin Reiche schließt trotzdem vorerst weitere staatliche Entlastungen aus. Die CDU-Politikerin verweist auf die angespannte Haushaltslage und sagt, die frühere Spritpreisbremse hätte den Bund viele Milliarden Euro gekostet. So will ich nicht mehr heißen. Das hat sich die jüngste Tochter von Angelina Jolie und Brad Pitt vorgenommen, Vivien Jolie Pitt. Die 18-Jährige will den Nachnamen ihres Vaters streichen lassen. Laut der US-Zeitschrift People hat sie schon einen Antrag in Los Angeles eingereicht. Auf einem Formular begründet sie die Namensänderung lediglich wegen persönlicher Gründe. Anfang November will sich das Gericht dann damit auseinandersetzen.
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10: Die Uhr tickt und um ehrlich zu sein, ich glaube, ich höre mein Bett schon ein bisschen nach mir rufen. Aber nix da. Ich bin Caroline Schubert und wir rocken jetzt noch gemeinsam die letzte Stunde des Tages. Gegen die Müdigkeit hilft mir gleich vielleicht ein kleiner Snack. Und Kaugummis sind da bald wahrscheinlich die beste Wahl. Warum? Dazu gleich mehr. Davor wird's jung und laut mit Barrel of a Gun von Beyond Frequencies.

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1: Klein, bunt und rund. Tabletten sehen Süßigkeiten manchmal schon echt zum Verwechseln ähnlich. Aber Kaugummis im Medizinschrank, die könnten tatsächlich bald dort nicht nur aus Versehen landen.
2: Viren gelangen gerne über die Schleimhäute in den Körper. Und ist man einmal infiziert, steckt man über Tröpfchen auch andere an. Der antivirale Kaugummi soll genau das verhindern. Allerdings bildet er nicht einfach eine physische Barriere von Mund und Nase, wie die Maske, sondern soll die Viruslast direkt im Rachenraum sinken. Wie das? Mit Bohnen. Helmbohnen enthalten von Natur aus das antivirale Protein Frill. Seine Superpower? Es kann sich an die Zuckermoleküle auf der Oberfläche von Viren binden. Die folgende Verklumpung verhindert ihre Vermehrung. Laborstudien zeigen, bei bestimmten Herpes- und Influenza-Arten konnte der Bohnenkaugummi die Viruslast um satte 95% verringern. Vorgängerstudien hatten ähnliche Erfolge auch schon bei anderen Virenarten erzielt. Das macht besonders bei den Virusarten Hoffnung, gegen die noch viel zu wenig geimpft wird. Oder gegen die es noch keinen Impfstoff gibt. Gegen die Verbreitung über die Nasenschleimhäute kann der Kaugummi natürlich nichts ausrichten.
1: Also ich kann es kaum erwarten, meine Grippe mit Bubblegum geschmacklos zu werden. Im besten Rock Nonstop geht's jetzt einmal kurz nach NRW, die Band Poppy Wizard mit Bad Ridge.

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7: Eine bezahlbare Wohnung finden. In vielen Rockcities längst ein Luxus. Genau diesen Nerv treffen Temmes mit ihrer neuen Single Wohnung. Die vier Musiker nehmen sich den wohl größten Alltagsstress vieler Metropolen vor. Und das absolut nicht leise und mit einer gehörigen Portion Moshpit-Mentalität. Bei den Youngstars liefen Temmes jetzt den passenden Sound für ein Problem, das viele kennen. Hier kommt Wohnung.

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1: Eine Band, die sich einfach nicht entscheiden kann, wo sie eigentlich herkommt. Peter und Pedro kommen aus Mainz, leben inzwischen in Erfurt und wie nennen sie ihre Band? Genau, die Düsseldorf Düsterboys. Verwirrend? Eventuell, aber eines ist auf jeden Fall klar, die beiden wissen ganz genau, wie man den perfekten Soundtrack für die Jahreszeit schreibt. Und genau damit verabschiede ich mich jetzt in den Feierabend. Ich bin Caroline Schubert, jung und laut wird's nächste Woche Mittwoch wieder ab 22 Uhr. Den besten Rock Nonstop, den gibt's aber weiterhin und in den gehen wir jetzt rein mit die Düsseldorf Düsterboys.

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3: Ich bin Yves Simon. Nach dem Rücktritt von Jens Spahn als Unionsfraktionschef steht sein Nachfolger fest, Thorsten Frey, bisher Kanzleramtschef. Er soll die Spitze der CDU-CSU-Fraktion im Bundestag übernehmen. Darauf haben sich Bundeskanzler Merz und CSU-Chef Söder geeinigt. Offiziell allerdings gewählt werden soll Frey dann erst nächsten Mittwoch in einer Sondersitzung der Fraktion. Wer neuer Chef im Kanzleramt wiederum wird, das steht noch nicht fest. Im Kampf gegen sexuellen Kindesmissbrauch dürfen Messenger-Dienste in der EU bald wieder in privaten Chats nach Hinweisen suchen. In der Debatte um die sogenannte Chat-Kontrolle haben sich die Mitgliedsländer darauf geeinigt, Datenschutzregeln befristet zu lockern. Dieter Eberling berichtet für uns aus Brüssel.
4: Die Übergangsregelung zur Chatkontrolle soll nun erstmal bis April 2028 gelten. Sie ist aber gegenüber der bisherigen Lage etwas geändert. Ein automatisiertes Scannen von Nachrichten bei Outlook, Gmail oder Instagram beispielsweise soll noch vor dem Aussenden nicht mehr möglich sein.
3: Die Bundesregierung weitet offenbar die umstrittenen Abschiebungen nach Afghanistan aus. Laut dem hessischen Innenministerium gilt die bisherige Beschränkung auf Straftäter und Gefährder nicht mehr. Scharfe Kritik gibt es, weil die Bundesregierung dafür mit der islamistischen Taliban zusammenarbeitet. Der FC Bayern und der VfB Stuttgart werden nach dem DFB-Pokalfinale vor 2 Monaten zur Kasse gebeten. Beide Vereine sollen jeweils 260.000 Euro zahlen. Das hat das DFB-Sportgericht entschieden. Der Grund: etliche Fans haben während des Spiels um die 300 pyrotechnischen Gegenstände angezündet. Weil es im Stadion so stark geraucht hat, musste das Spiel dann unterbrochen werden. Beide Vereine können einen Teil der Strafe für sicherheitstechnische und gewaltpräventive Maßnahmen hernehmen.
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3: Ich bin Yves Simon. Thorsten Frey soll neuer Vorsitzender der Unionsfraktion im Bundestag werden. CDU-Chef und Kanzler Merz sowie auch CSU-Chef Söder haben den bisherigen Kanzleramtschef als Nachfolger des zurückgetretenen Jens Spahn vorgeschlagen. David Riemer berichtet aus Berlin.
4: Frey soll von den 208 Unionsabgeordneten am kommenden Mittwoch in einer Sondersitzung gewählt werden. Die müssen dazu ihren Urlaub unterbrechen. Merz lobte Frey als wichtigen Mitgestalter der bisherigen Regierungsarbeit und der Reform. Söder unterstütze den Vorschlag. Wer Frey als Kanzleramtschef nachfolgen soll, will Merz erst später bekannt geben. Für den Posten werden mehrere Namen gehandelt.
3: Die USA und Saudi-Arabien haben ein Abkommen über den Aufbau eines zivilen Atomprogramms unterzeichnet. Die US-Regierung will dafür Nukleartechnologie liefern und wirtschaftlich profitieren. Gleichzeitig sollen hohe Sicherheitsstandards und auch ein Schutz vor Atomwaffenverbreitung gelten. Kritik gibt es, weil der Deal mitten im Konflikt mit dem Iran und in einer instabilen Region geschlossen wird. Der US-Kongress muss auch noch zustimmen und Experten fürchten einen nuklearen Aufrüstungswettlauf im Nahen Osten. Auf Sizilien breiten sich die Waldbrände immer weiter aus. Bei Temperaturen von über 40 Grad kämpfen Einsatzkräfte gegen die Flammen. Im Hinterland mussten mehr als 100 Menschen in Sicherheit gebracht werden. Und auch in Spanien und Südfrankreich wüten momentan größere Waldbrände. München darf im Univiertel den nächtlichen Verkauf von Alkohol zum Mitnehmen einschränken. Das Verwaltungsgericht hat das Verkaufsverbot für alkoholische Getränke zwischen 22 und 5 Uhr rund um die Schellingstraße in Schwabing für rechtmäßig erklärt. Ein Gastronom, der Flaschenbier to go verkauft, hatte geklagt. Nur ein angedrohtes Zwangsgeld von 5.000 Euro wurde vom Gericht jetzt wieder gekippt. Hintergrund sind Beschwerden über nächtlichen Lärm, Wildpinkler und Glasscherben im beliebten Ausgehviertel rund um die LMU.
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1: Eva Under Fire, Villainous. Mit ihren ersten beiden Alben flogen Eva Under Fire noch unterm Radar der Rock-Öffentlichkeit. Das änderte sich mit Love, Drugs and Misery im Jahr 2022. Eine erste größere Duftmarke war gesetzt. Jetzt melden sich die Detroiter mit Villainous

zurück. Und obwohl es nicht ganz so bösartig ist, wie der Titel vielleicht verspricht, ein Sommeralbum ist es jetzt auch nicht gerade. Vielmehr haben wir es erneut mit einem bockstarken Modern-Rock-Album zu tun. Nur mit dem Unterschied, dass Eva Under Fire noch schneller auf den Punkt kommen und somit noch intensiver als auf dem Vorgänger klingen. Und dass die Jungs und das Mädel Songs schreiben können, darüber brauchen wir es gar nicht zu diskutieren. Unser Album der Woche auf Rockantenne Hamburg, Villainous von Eva Under Fire. Und hier kommt jetzt ein Song daraus.

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3: Ich bin Yves Simon. Die Bundesregierung will Abschiebungen nach Afghanistan offenbar deutlich ausweiten. Das hat das hessische Innenministerium jetzt bekannt gegeben. Demnach hat die Bundespolizei mitgeteilt, dass die bisherigen Einschränkungen auf Straftäter oder Gefährder aufgehoben werden. Also dass auch andere Personengruppen abgeschoben werden können. Thomas Bremser berichtet.
4: Bundesinnenminister Dobrindt hat erst Anfang der Woche bekräftigt, Abschiebungen in Länder wie Afghanistan zu forcieren. Ihm ging es vor allem um Straftäter nach einem tödlichen Angriff auf einen Studenten in Trier. Künftig soll aber jeder